0: Moschee im Iran zu zerstören.
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22: Ich bin Yves Simon. Vor 10 Jahren hat ein 18-Jähriger am Olympia-Einkaufszentrum in München 8 Jugendliche und eine Frau erschossen. Menschen, die seinem rassistischen Feindbild entsprochen haben. Weitere wurden noch verletzt. Bei der Gedenkfeier sind vor allem die Angehörigen zu Wort gekommen. Sie haben schwere Vorwürfe gegen die Politik erhoben. Für uns berichtet Pia Wegner vom Olympia-Einkaufszentrum in München.
23: Wir wurden alleine gelassen. Wir haben seit 10 Jahren dieselben Fragen und bekommen sie seit 10 Jahren nicht beantwortet. Mit Sätzen wie diesen haben die Angehörigen vor allem eins klar gemacht: ihre Wut. Bei der Trauerfeier ging es ihnen nicht nur ums Erinnern. Es ging ihnen vor allem darum zu verdeutlichen, dass es viel zu lange gedauert hat, bis von der Politik anerkannt wurde, dass das, was hier vor 10 Jahren passiert ist, ein rassistischer Anschlag war.
22: Das US-Repräsentantenhaus hat einen Rahmen für deutlich höhere Militärausgaben im nächsten Jahr beschlossen. Das Pentagon-Budget soll um etwa 30% raufgehen auf etwa 1,15 Billionen Dollar. Der Entwurf ist nur ein erster Schritt. Der Senat muss dem Ganzen jetzt auch noch zustimmen. Momentan ist vor allem der Iran-Krieg der Treiber für die hohen Militärausgaben. An der französischen Atlantikküste bei Bordeaux mussten Campingplätze wegen eines Waldbrandes vorsorglich evakuiert werden. Das Feuer hat um die 800 Hektar schon erfasst. Etwa 500 Feuerwehrleute und mehrere Löschflugzeuge sind auch jetzt in der Nacht noch im Einsatz. Campingplätze und Strandbereiche wurden geräumt, verletzt wurde aber bisher zum Glück niemand. Der Nürnberg

0: Nürnberger Stadtrat hat den Umbau des Max-Morlock-Stadions beschlossen. Die Arena wird in Zukunft ein reines Fußballstadion sein. Die Laufbahn verschwindet, die Tribünen rücken näher ran ans Spielfeld. Etwa 50.000 Plätze sind geplant und die typische achteckige Form und die denkmalgeschützten Teile der Haupttribüne, die werden da integriert werden, heißt es. Die Kosten werden geschätzt auf 260 bis 280 Millionen Euro.
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15: Ich bin Yves Simon. Der Bayerische Landtag hat das neue Kita-Gesetz beschlossen. Der bisherige Zuschuss von 100 Euro pro Monat für Familien fällt weg. Das Geld fließt in Zukunft direkt in die Einrichtungen. Laut Sozialministerin Scharf bleibt das Geld damit im System und kommt den Kitas ganz direkt zugute. Die Opposition allerdings warnt dagegen, dass Kitas für Familien rund 100 Euro in Zukunft im Monat teurer werden könnten. Jetzt ist die Einigung da. Nach dem Rückzug von Jens Spahn nach dem Leihmutterskandal soll Kanzleramtsminister Frei neuer Vorsitzender der Unionsfraktion werden. CSU-Chef Söder hält Frei für eine gute Wahl. Spannend ist aber, dass Söder ausdrücklich in jedem Interview betont, dass er den Vorschlag von CDU-Chef Merz unterstützt. Das klingt nach Distanz und das nährt auch Spekulationen über einen möglichen Deal für die nächste Bundespräsidentenwahl schon mal. Denn da ist ja unter anderem Ilse Aigner im Gespräch. Momentan ist sie bayerische Landtagspräsidentin. Im Roten Meer ist ein Tanker beschossen worden und laut der britischen Sicherheitsbehörde ist das Schiff von einem unbekannten Geschoss getroffen worden. An Bord ist dann Feuer ausgebrochen, es wurde aber niemand verletzt. Zur gleichen Zeit hat die vom Iran unterstützte Houthi-Miliz Angriffe auf zwei saudi-arabische Öltanker im Rahmen einer von ihr ausgerufenen Blockade für saudische Schiffe im Roten Meer ausgerufen. Ob es sich um denselben Vorfall handelt, das ist noch unklar. Der FC Bayern und der VfB Stuttgart müssen für das DFB-Pokalfinale teuer bezahlen. Beide Clubs sollen jeweils 260.000 Euro Strafe zahlen. Das DFB-Sportgericht ahndet damit das unsportliche Verhalten der Fans, die beim Endspiel in Berlin rund 300 pyrotechnische Gegenstände gezündet hatten. Das Spiel musste wegen der starken Rauchentwicklung unterbrochen werden. Einen Teil der Strafe dürfen die Vereine aber auch in eigene Sicherheits- und Gewaltpräventionsmaßnahmen investieren.
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18: Ich bin Yves Simon. Guten Morgen. So wie es aussieht, sollen Abschiebungen nach Afghanistan deutlich ausgeweitet werden. Laut hessischem Innenministerium hat jetzt die Bundespolizei ihre bisherigen Einschränkungen auf Straftäter und Gefährder aufgehoben. Für uns berichtet Thomas Bremser.
19: Bundesinnenminister Dobrindt hat erst Anfang der Woche bekräftigt, Abschiebungen in Länder wie Afghanistan zu forcieren. Ihm ging es vor allem um Straftäter nach einem tödlichen Angriff auf einen Studenten in Trier. Künftig soll aber jeder Afghane, der ausreisepflichtig ist, abgeschoben werden können, sagt die hessische Landesregierung. Grundlage dafür ist die Zusammenarbeit mit der Taliban-Regierung.
18: Die Bundesregierung spricht nach einem eigenständigen KI-Cyberangriff von einem Paradigmenwechsel, also einer völlig neuen Lage. Das Digitalministerium sagt, manche KI-Modelle werden in kurzer Zeit viel stärker und damit auch die Gefahr durch Cyberangriffe immer größer. Vorher hatte ein KI-System von ChatGPT-Erfinder OpenAI aus eigener Initiative einen Cyberangriff auf ein Start-up-Unternehmen gestartet. Laut einer neuen Studie verschärft der Klimawandel die Dürre in Europa deutlich. Nicht nur fehlender Regen, sondern vor allem auch die extreme Hitze lässt Wasser viel schneller verdunsten und trocknet Böden und Gewässer aus. Landwirtschaftliche Bodendürren sind in Westeuropa etwa 5-mal, in Osteuropa sogar 11-mal wahrscheinlicher geworden als vor der Industrialisierung. Mehr als 3 Jahre lang ist es gut gegangen, aber dann ist die Masche doch aufgeflogen. Ein Mann hat einen Pool aus 30 bis 40 Doubles gepflegt, die für andere einfach die Theorieprüfung beim Führerschein machen sollen. Jetzt ist der Mann vom Landgericht Bielefeld zu 6 Jahren und 5 Monate Gefängnis verurteilt worden. Vor allem ging es da um kurdischsprachige Prüflinge. Die Fahrschüler haben dem Hauptangeklagten ihre Ausweispapiere vorgelegt. Der hat dann aus seinem Pool eine Person rausgesucht, die dem Prüfling möglichst ähnlich sieht.
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11: Guten Morgen, Mainfranken. Hier ist das Charivari-Wetter heute Morgen. Milder, 14 Grad in Obernbreit im Kitzinger Landkreis, 14 Grad in Würzburg an der Löwenbrücke. Und für alle, die das warme Sommerwetter vermisst haben, am Samstag bis zu 32 Grad. Morgen 28 Grad und heute noch, wenn wir Pech haben, noch nicht mal mehr ein Sommertag, weil der ist ja erst ab 25 Grad. Das sind so die Höchstwerte, 22 bis 25 Grad. Heute nochmal Wind mit dabei, allerdings auch viel Sonnenschein. Nebenwolken. Aber insgesamt das Wochenende sehr schön, wie gesagt, sehr heiß. Am Sonntag erwarten uns dann mal Schauer und Gewitter und da gehen die Temperaturen dann vorübergehend mal wieder zurück.

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1: Ich bin Christian Heider. Guten Morgen. Nach dem mutmaßlich antisemitischen Angriff auf einen 65-Jährigen am Sonntag in Höchberg schweigt der mutmaßliche Täter zu seinem Motiv. Die Ermittler gehen davon aus, dass er sein Opfer angegriffen und schwer verletzt hatte, weil der Mann einen Anstecker in Form der israelischen Flagge an der Jacke trug. Unterdessen hat die für ihn zuständige Ausländerbehörde in Tauberbischofsheim bestätigt, dass er legal in Deutschland ist und Schutzstatus genießt. Zwar sei in der Vergangenheit gegen ihn bereits ermittelt worden, zu einer Anklage sei es aber nie gekommen. Die Galeria-Filiale in Würzburg steht erneut vor einer ungewissen Zukunft. Die Warenhauskette will sich wirtschaftlich sicher aufstellen und prüft aktuell bundesweit 33 Filialen.
2: Vor 2 Jahren konnte die Würzburger Filiale noch vor dem Aus bewahrt werden. Jetzt steht sie aber erneut auf dem Prüfstand. Der Knackpunkt hier: die Miete frisst einen zu großen Teil der Einnahmen auf. Jetzt soll mit dem Vermieter nachverhandelt und eine Lösung gefunden werden. Galeria betont zwar, am Standort in Würzburg festhalten zu wollen, kommt aber keine tragfähige Einigung zustande, könnte über der Filiale erneut ein großes Fragezeichen stehen. Shari Golla, Nachrichtenredaktion.
1: Im Zivilverfahren um Schadenersatz nach der gestörten Sprengung der Kühltürme des stillgelegten Atomkraftwerks Grafenrheinfeld gibt es noch kein Urteil. Das Landgericht Schweinfurt hat die für heute geplante Urteilsverkündung aufgehoben und für den 22. September einen neuen Verhandlungstermin angesetzt. Der Kraftwerksbetreiber Preußen Elektra fordert von einem 39-jährigen Aktivisten 7.000 Euro Schadenersatz. Der Mann hatte die Sprengung im August letzten Jahres verzögert, als er aus Protest gegen den Atomausstieg auf einen Strommast im Sperrbereich geklettert war. Nach dem Rückzug von Jens Spahn soll Kanzleramtsminister Frei neuer Vorsitzender der Unionsfraktion werden. CSU-Chef Markus Söder nennt ihn eine gute Wahl und betont ausdrücklich seine Unterstützung für den Vorschlag von CDU-Chef Merz. Das heizt Spekulationen über einen möglichen Deal für die nächste Bundespräsidentenwahl an. Als mögliche Kandidatin wird die bayerische Landtagspräsidentin Ilse Aigner gehandelt.
3: Christian, vielen Dank für den ersten Nachrichtenüberblick des Tages. 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Gute Fahrt.
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4: Einen schönen Donnerstag euch. Guten Morgen zusammen.
3: Morgen.

0: Maggie Reilly und ihr 90er-Klassiker, für Mike Oldfield gesungen. 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Von hier ist es 18 Minuten vor 6.
1: Guten Morgen, mein Franken. Heute letzte Station der Charivari Eisparty Tour. Wir waren ja gestern beim Frische Markt Trabold in Würzburg auf dem Parkplatz. Und heute geht es auf den Marktplatz nach Karlstadt mit dem Eiswagen von Amici di Dodo.
0: Da könnt ihr euch ab 16.30 Uhr nochmal euer Gratis-Eis abholen. Und das eine geht zu Ende, das andere startet. Morgen startet die Laura Spessart-Festwoche und wir haben heute Morgen wieder die Geschenke für euch. Und zwar die Bummelpässe für Laura.
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0: Geht jetzt schon los.
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0: Mit Dina Hassing aus Würzburg.
3: Unser Atem ist ein Automatismus, der immer wiederkehrt. Völlig selbstverständlich, oftmals fast wie unbeschwert. Doch manchmal stockt er und manchmal fällt er schwer. Manchmal ist dieser Rhythmus wie aus dem Takt geraten und scheint irgendwie auf etwas zu warten. Zu warten auf andere Gedanken, auf Wände, die nicht

0: Wanken auf Schwerelosigkeit. Auf ein tiefes Durchatmen, das endlich befreit. Auf etwas, das bleibt, wenn der Automatismus an Leichtigkeit verliert, der den unruhigen Herzschlag dazu noch kommentiert, der Takt hat sich verändert und dann, das Herz passt sich dem Atem an. Ob das gut ist, ich weiß es nicht. Aber ich weiß, dieser Takt, er verändert sich. Auch weiterhin und immer wieder, Ängste legen sich nicht einfach nieder. Aber ich erinnere mich an ein Flüstern, das mich weiterträgt. Ein Gott, der still in seinem Atem auch den meinen versteht. Einatmen, ausatmen. Ja, weh.
1: Soweit das Wort zum Tag. Ihr könnt's nachhören auf Spotify unter Wort zum Tag. Bistum Würzburg.

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2: Guten Morgen, Mainfranken. Hier ist das Charivari-Wetter. Die Temperaturen Zellingen 12 Grad, Würzburg am Kongresszentrum 14 und wir erwarten 22 bis 25 Grad heute. Dazu Sonne und Wolken im Wechsel. Morgen dann schon Werte um 28 Grad, Samstag 32 Grad. Dann kommt auch mehr und mehr die Sonne wieder durch. Der Sonntag kriegt so einen Sommerknick, aber in der nächsten Woche soll sich's dann schon wieder gut Richtung Sommer entwickeln, unser Wetter.
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4: Ich bin Justin Hamm. Guten Morgen. Mit bewegenden Worten hat Bundespräsident Steinmeier bei einer Gedenkfeier in München an die 9 Todesopfer des Attentats am Olympia-Einkaufszentrum gedacht. Dabei wandte sich Steinmeier entschieden gegen Rassismus und Antisemitismus.
5: Niemals, meine Damen und Herren, niemals dürfen wir uns damit abfinden, dass solches Denken in unserem Land wieder Raum gewinnt. Antisemitismus und Rassismus dürfen keinen Platz in unserer Gesellschaft haben. Dafür zu sorgen, das ist unser aller Pflicht.
4: Vor 10 Jahren hatte ein 18-Jähriger in einem Fastfood-Restaurant aus rassistischen Motiven 8 Jugendliche und eine Frau erschossen. In der Union kommt die Nominierung von Kanzleramtsminister Frei als neuer Fraktionschef gut an. CSU-Landesgruppenchef Hoffmann begrüßt die Entscheidung ausdrücklich. Unionsparlamentsgeschäftsführer Bilger spricht von einer sehr positiven Resonanz. Auch aus der SPD gibt es Zustimmung. Frei soll in einer Woche in einer Sondersitzung gewählt werden. Wer ihm als Kanzleramtschef nachfolgt, steht noch nicht fest. Paukenschlag bei Porsche. Dort könnten deutlich mehr Jobs wegfallen als bisher bekannt. Nach übereinstimmenden Medienberichten stehen 5000 zusätzliche Stellen auf der Kippe. Damit würde die Volkswagen-Tochter das Abbauprogramm nochmal verdoppeln. Für die verbleibende Belegschaft soll demnach im Gegenzug eine Beschäftigungssicherung bis Ende 2035 gelten.
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6: Eine Woche nach den Schüssen aus einer scharfen Waffe auf ein Wohnhaus in der Würzburger Dörbachau fehlt den Ermittlern offenbar weiter eine heiße Spur. Es wird weiter nach dem unbekannten Schützen gesucht. Dazu sucht die Polizei jetzt auch eine wichtige Zeugin. Zur Tatzeit gegen 20.20 Uhr soll eine Frau in der Unterdörbacher Straße Richtung Ortsmitte gejoggt sein. Sie wird gebeten, sich bei der Polizei zu melden. Pünktlich kurz vor der Sommerferienzeit müssen Autofahrer auf der B8-Ortsdurchfahrt durch Kitzingen mehr Zeit einplanen. Ab heute werden die Einmündungen Egerländer Straße und Böhmerwaldstraße voll gesperrt. Die Arbeiten dauern bis 23. August. Ab dem 24. August wandert die Baustelle dann in die Kreuzung mit der Königsberger Straße und dem Texasweg. Die Bundesstraße durch Kitzingen bleibt aber die gesamte Zeit über befahrbar. Mit dem Umbau sollen Verkehrssicherheit und Verkehrsfluss verbessert werden.
7: Christian, vielen Dank. Mehr aus Mainfranken bei uns im Web oder auch in der App. Und jetzt der Charivari Verkehrsservice mit einer Meldung und die kommt von euch.
8: Guten Morgen, da ist die Uschi. Kitzingen, B8 Richtung Würzburg, Stadtmitte, hat ein LKW eine Panne. Es kann zu Behinderungen kommen.
7: Uschi, vielen Dank. Wenn auch ihr noch was habt für die Straßen, auch Blitzer, ruft uns an oder schickt uns gerne per WhatsApp. Nummer zum Anrufen ist die 0800 30 80 700. WhatsApp-Nummer gibt's auf meinscharivari.de.
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7: Guten Morgen, ihr Lieben.

0: Das ist ein Klassiker aus Südafrika von Clouds. Hier ist Charivari um 10 Minuten nach 6 und wir müssen uns schon wieder Sorgen machen um Galeria Kaufhof in Würzburg.
1: Ja, das Zittern fängt von vorne an. Vor 2 Jahren war ja schon eine Schließung im Gespräch und jetzt wird der Standort Würzburg wieder überprüft, weil eben auch unter anderem die Miete zu hoch ist. Volker Wedde vom Unterfränkischen Handelsverband, also es wäre schon eine harte Nummer, wenn da jetzt Galeria Kaufhof aus Würzburg verschwinden würde.
2: Wenn jetzt Galeria rausgeht, ist das natürlich für die Innenstadt vor allen Dingen erstmal ein großer Leerstand bzw. eine große Frage, wie es dann weitergeht. Und das hat dann natürlich auch Auswirkungen auf die Zugkraft der Innenstadt und auch auf die umliegenden Geschäfte. Also das wäre natürlich keine schöne Entwicklung, wenn Galeria dann beschließen würde, den Standort aufzugeben.
1: Sie wollen ja hier bleiben eigentlich.
0: Ich wollte gerade sagen, wir müssen den Teufel erstmal nicht an die Wand malen, weil zum einen ist der Herr Wedde noch optimistisch, zum anderen sagt Galeria Kaufhof, wir wollen in Würzburg bleiben, halt nur, wenn es wirtschaftlich bleibt. So, und damit wollen die einfach weniger Miete zahlen.
1: Die wollen in Mietverhandlungen jetzt.
0: Richtig.
1: Stell dir vor, du bist Besitzer dieses großen Gebäudes dort.
0: Ja, also Top-Lage in Würzburg.
1: Top-Lage in Würzburg. Und du hast Galeria Kaufhof als solventen Mieter da drin.
0: Ja.
1: Jetzt klopft er bei dir an und sagt, ich bleib nur, wenn du mit der Miete runtergehst. Was machst du?
0: Das ist eine Überlegung wert. Ja, gute Frage. Ich meine, es gibt ja auch andere Konzepte. Dann machst du halt wie in anderen Städten unten noch Einzelhandel rein und oben Arztpraxen oder vermietest. Dann hast du gleich mehrere Mieteinnahmen. Also aus Vermietersicht ist die Frage schwer zu beantworten.
1: Da musst du halt abchecken, kriege ich so leicht Mieter in der Innenstadt auch für die Preise?
0: Auch eine gute Frage. Ja, kann ja jeder mal für sich selbst überlegen, wie es wäre, wenn er Vermieter wäre von so einem Riesengebäude in Würzburg und bisher noch Galeria Kaufhof drin wäre.
1: Wir bleiben natürlich an der Geschichte dran und gehen jetzt in der Würzburger Innenstadt einfach mal ein paar Schritte weiter Richtung Alte Mainbrücke. Da gibt's den Brückenshoppen und jetzt auch einen Automaten, an dem du Postkarten ziehen kannst.
0: Genau.
1: So wie Kaugummi früher.
0: Ja, Münze rein, drehen und dann kommt da eine schöne Postkarte raus, zum Beispiel eine, auf der steht Prost aus Würzburg.
1: Passt ja zum Brückenshoppen.
0: Das stimmt.
1: Postkarte shoppen.
0: Und schöppeln.
1: Hier ist Charivari, euer Radio von hier. Kommt gut rein in den Donnerstag. Guten Morgen zusammen.

0: Das ist Loi hier bei Charivari. Wir sind Monique und André. Schönen Donnerstagmorgen.
1: Guten Morgen. Unsere Eisparty-Tour hat heute schon den letzten Standort, den wir anfahren werden. Es wird Karlstadt sein am Marktplatz. Gestern waren wir ja in Würzburg beim Traboldmarkt. Und da haben wir natürlich die Sommerklassiker dabei gehabt mit Markus Braun, unserem DJ, und jede Menge Eis. Und zwischendurch hatten wir auch noch Zeit, mit euch zu talken über, was macht ihr denn im Sommer in Würzburg am liebsten?
2: Würzburg, Wasserspielplatz.
3: Irgendwo am Main, dann immer irgendwo ein Eis noch an der Diele holen. Das ist ganz toll eigentlich immer.
4: Dalmeckbad, weil es am nächsten ist und gehen wir jedes Mal hin.
5: Überall. Würzburg ist schön. Und der Landkreis ist schön, also Erlabrunner Badesee ist zum Beispiel sehr schön.
6: Also am Main ist es natürlich immer sehr, sehr schön. Da einfach entspannen, immer mal mit den Füßen ein bisschen in den Main. Oder es gibt ja auch dieses Floaten, also dass man quasi mit dem Schwimmring in den Main geht. Da ist natürlich bei uns am Main immer sehr schön.
0: Ach, es klingt alles toll und dazu diese Sommerklassiker im Hintergrund. Ein Eis am Schlecken. Das ist die Charivari Eispartitur und die gibt es heute nochmal, nachdem wir schon in Helmstadt, Kitzingen und Eisingen waren, in Zellingen, Rottendorf, Gemünden und gestern Würzburg, sind wir heute mit dem Eiswagen von Amici di Dodo auf dem Marktplatz in Karlstadt.
1: Und zwar von 16.30 Uhr bis 18.30 Uhr. Da haben wir Gratis-Eis für euch dabei. Und wenn das alle ist, dann könnt ihr euch natürlich auch noch so eine Gratis-Kugel an unserem Glücksrad drehen.

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2: Guten Morgen, Mainfranken. Hier ist das Charivari-Wetter. Moritz, unser Hoch wird abgelöst von Hoch Norbert und der hat es eigentlich auch ganz gut drauf. Heute Sonne und Wolken im Wechsel bei 22 bis 25 Grad. Im Moment in Helmstedt 12 Grad, Würzburg-Alte Mainbrücke 14 Grad. Der Charivari-Wetter-Trend. Morgen und am Samstag scheint oft die Sonne bei uns in Mainfranken. Es wird auch von Tag zu Tag wärmer, morgen 28 Grad, am Samstag sogar über 30, ehe der Sonntag so einen kleinen Knick kriegt. Aber nächste Woche soll der Sommer zurückkommen.
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4: Ich bin Christian Heider. Guten Morgen. Was passiert, wenn Galeria Würzburg verlässt? Vor diesem Szenario warnt jetzt der Handelsverband. Nach Angaben des Verbands wäre das nicht nur ein Verlust für das Kaufhaus selbst, sondern auch für die Würzburger Innenstadt. Galeria ziehe viele Besucher an und sichere damit auch Kundschaft für benachbarte Geschäfte. Hinzu komme, dass das große Gebäude nur schwer neu vermietet werden könnte, so Volker Wedde vom Handelsverband.
5: Weil wir natürlich sehen, dass auch obere Stockwerke für den Einzelhandel nicht mehr so gut geeignet sind eben. Das wird sicherlich einige Arbeit und Mühen eben bedeuten.
4: Der Handelsverband hofft deshalb auf eine Einigung zwischen Galeria und dem Vermieter. Hintergrund sind Verhandlungen über die aus Sicht des Unternehmens zu hohen Mietkosten. Der mutmaßliche Täter des antisemitischen Angriffs auf einen 65-Jährigen in Höchberg äußert sich weiter nicht zum Motiv. Nach Einschätzung der Ermittler soll er den Mann schwer verletzt haben, weil dieser einen Anstecker mit der israelischen Flagge an seiner Jacke trug. Die zuständige Ausländerbehörde in Tauberbischofsheim teilte mit, der verdächtige Syrer halte sich legal in Deutschland auf und habe Schutzstatus. Gegen ihn war zwar schon früher ermittelt worden, zu einer Anklage kam es jedoch nie. Ein brennendes Müllauto hat gestern für eine stundenlange Sperrung der B8 zwischen Würzburg und Rottendorf gesorgt. Ein Müllauto war in Brand geraten. Ursache war nach ersten Ermittlungen ein Defekt am Motor. Fahrer und Beifahrer konnten sich unverletzt in Sicherheit bringen. Die Feuerwehr hatte den Brand dann schnell gelöscht. Allerdings gestaltete sich das Abbinden von ausgelaufenem Öl und Benzin schwierig. Der Sachschaden liegt bei rund 100.000 Euro. Laut einer neuen Studie verschärft der Klimawandel die Dürre in Europa deutlich. Nicht nur fehlender Regen, sondern vor allem extreme Hitze lässt Wasser schneller verdunsten und trocknet Böden und Gewässer aus. Landwirtschaftliche Bodendürren sind in Westeuropa etwa 5-mal, in Osteuropa sogar 11-mal wahrscheinlicher geworden als vor der Industrialisierung.
6: Christian, vielen Dank für das Nachrichten-Update. Mehr aus Mainfranken gibt's bei uns im Web oder auch in der App. Guten Morgen jetzt auf die Straßen. Hier ist der Charivari-Verkehrsservice ohne Staus, ohne Unfälle. Wir wünschen eine gute Fahrt. Falls ihr Blitzer entdeckt, ruft gerne an 0800 30 80 700.
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2: Schönen Donnerstag euch. Guten Morgen zusammen.
6: Morgen.

0: 20 vor 7. Schön, dass ihr mit uns aufsteht, mit Charivari, eurem Radio von hier. Und top, die Wette gilt. Der Wetteinsatz ist ein Blasorchesterkonzert im Wasser, im Schwimmbad in Volkach.
1: Könnt ihr euch das vorstellen, dass die ganzen Musiker im Wasser stehen und dann ein Konzert geben? Könnte es geben, denn das Symphonische Blasorchester Volkach hat jetzt gewettet, dass wenn sie bis zum 2. August 3000 Follower auf Instagram erreichen, genau das machen. Also das ist ihr Wetteinsatz. Das heißt, wir haben es alle in der Hand, das Blasorchester mal mitten im Wasser zu erleben. Wir müssen halt jetzt einfach nur auf Instagram ihnen folgen.
0: Wobei, die Idee ist schon außergewöhnlich. Also ich würde es auch gerne sehen. Und die Idee kam von Laura Englert, die aber auch zugibt, dass das nicht ganz unriskant ist.
2: Und ich dachte mir so, sag mal, bist du bescheuert? Wir haben mega die teuren Instrumente im Orchester. Wie soll das funktionieren? Das ist total gefährlich. Also wir haben Instrumente im Orchester vertreten, die kosten so viel wie ein Kleinwagen. Also, und dann haben wir das aber noch ein bisschen ausgebaut, die Idee, und versucht, da so einen sicheren Weg zu finden. Und ich glaube, jetzt haben wir da eine ganz coole Idee, wie wir das umsetzen wollen im Schwimmbecken.
0: Und jeder, der das sehen will, muss denen jetzt halt auf Instagram folgen, damit die bis Anfang August die 3000er-Marke vollkriegen.
1: Sie wissen auch schon, was Sie spielen würden im Volkacher Freibad. Das Frankenlied, klar, vorne dran. Und wir wissen auch schon, wer den Takt angeben möchte bei diesem besonderen Konzert im Freibad. Der Bürgermeister Heiko Bäuerlein aus Volkach hat nämlich gesagt, also Freunde, wenn ihr das schafft mit den 3000 Followern und dann das Konzert im Freibad gibt, dann habe ich den Taktstock in der Hand und stecke mittendrin im Badeanzug.
0: Ach ja, diesen weiß-blau gestreiften Badeanzug, den hat er ja schon bei der Eröffnung vom Freibad angehabt. Na ja, dann, ich will das alles sehen. Bitte folgt jetzt. Ja, das ist großartig. Tolle Wette aus Volkach.
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2: Guten Morgen, mein Franken. Hier ist das Charivari-Wetter. 22 bis 25 Grad gibt's heute, dazu Sonne und Wolken im Wechsel. Eigentlich so wie gestern. Auch der Morgen ist noch recht kühl. In Kitzingen 13 Grad, Würzburg am Kulturspeicher ebenso 13 Grad. Der Charivari-Wettertrend für morgen und übermorgen, das wird sehr sommerlich. Morgen mit 28 Grad, am Samstag sogar über 30 Grad.
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4: Ich bin Justin Hamm. Guten Morgen. Die deutsche Wirtschaft wird in den nächsten 20 Jahren nur sehr schwach wachsen und das auch nur, wenn Unternehmen stark auf Digitalisierung und KI setzen. Das zeigt eine Studie im Auftrag der Vereinigung der Bayerischen Wirtschaft, die SZ berichtet. Die Forscher rechnen mit einem durchschnittlichen Wachstum von gerade einmal 0,9% pro Jahr. Der Hauptgrund: wegen sinkender Geburtenraten stehen immer weniger Menschen auf dem Arbeitsmarkt zur Verfügung. Die Bundesregierung weitet offenbar die umstrittenen Abschiebungen nach Afghanistan aus. Laut hessischem Innenministerium gilt die bisherige Beschränkung auf Straftäter und Gefährder nicht mehr. Scharfe Kritik gibt es, weil die Bundesregierung dafür mit den islamistischen Taliban zusammenarbeitet.
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5: Ein Urteil im Schadenersatzprozess nach der verzögerten Sprengung der Kühltürme des Atomkraftwerks Grafenrheinfeld gibt es noch nicht. Das Landgericht Schweinfurt hat die für heute vorgesehene Urteilsverkündung aufgehoben und einen weiteren Verhandlungstermin im September angesetzt. Der Kraftwerksbetreiber fordert von einem 39-jährigen Aktivisten rund 7.000 Euro. Er war aus Protest gegen den Atomausstieg auf einen Strommast im Sperrbereich geklettert und hatte damit die Kühlturmsprengung verzögert. Volkachs Bürgermeister Heiko Bäuerlein ist sauer. Unbekannte haben sich am Trimmlichtpfad der Stadt ausgetobt und zahlreiche Schilder und Infotafeln mit Graffiti beschmiert. Der entstandene Schaden: mehrere tausend Euro. Wird kein Verursacher gefunden, zahlt die Allgemeinheit die Kosten für Reinigung und Reparatur. Volkach hat Anzeige erstattet. Bäuerlein selbst zahlt für entscheidende Hinweise 100 Euro Belohnung aus der Privatkasse.
6: Wir haben alle Infos dazu und alle weiteren Nachrichten aus Mainfranken natürlich auch auf meincharivari.de oder auch bei uns in der App. Guten Morgen jetzt auf die Straßen im Charivari-Verkehrsservice. Keine Staus, keine Unfälle, dafür zwei Blitzer in Würzburg. Einer auf Höhe Grombühl auf der Nordtangente stadteinwärts bei der Brauchbar. Und in der Mainaustraße stadteinwärts wird auch geblitzt. Falls ihr mehr habt, ruft an 0800 30 80 700.
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2: Habt einen guten Start in den Donnerstag. Guten Morgen.
6: Morgen, ihr Lieben.

0: Nazareth Dreamer. Und ihr softer Rock-Klassiker zum Wachwerden am Donnerstagmorgen um 7:10. Guten Morgen, ihr Lieben.
1: Heute ist es ja noch so wohltemperiert.

0: sage ich mal, bis knapp 25 Grad, aber es wird Richtung Wochenende wieder heiß mit über 32 Grad am Samstag.
1: Das ist ordentlich.
0: Und da kommt doch so eine Dusche mitten in Kitzingen auf dem Marktplatz genau recht.
1: Ja, und zwar eine Dusche, bei der du nicht so klitschnass wirst, sondern dich einfach schön ab

0: Wo die Hitze manchmal stehen bleibt im Hochsommer und wo viele leiden.
1: Ich habe gerade ein paar Kinder gesehen, die da drum herum tollten. Das war ein Vergnügen zuzuschauen. Mir ist das Herz aufgegangen. Ich finde es so toll hier.
2: Ach schön, also aus Hietzingen wird jetzt Erfrischingen mit einer Nebeldusche am Marktplatz.
3: Immer von 6 bis 22 Uhr kann man da auf Knopfdruck für ein paar Sekunden die zum Laufen bringen. Einfach herrlich, die Nebeldusche. Ja, was ist im Sommer sonst noch so auf dem Speiseplan zum Beispiel? Gerne mal Melonen. Ne?
2: Ja, Weil zur Abkühlung. Aber bei mir nur aus dem Kühlschrank. Ja? Also das muss schon so richtig erfrischend sein.
3: Natürlich. Bei Kesslers ist die Wassermelone im Kühlschrank. Wo kommt sie her? Aus dem Supermarkt.
2: Ja.
3: Ja. Du kannst sie auch aus Rettstadt holen, weil da gibt es den Uwe Pfister, der baut seit einigen Jahren im Landkreis Mönchbessert Wassermelonen an. Und mein erster Gedanke ist, boah, ganz schön exotisch.
4: Eigentlich ist sie, ich würde fast sagen, schon nicht mehr exotisch, weil doch einige Kollegen das auch anbauen. Wir seit 4 Jahren hier aktiv sind mit der Wassermelone. Ja, sie etabliert sich und es ist eine Kultur, die einfach Spaß macht.
2: Stimmt, ich erinnere mich wieder dran. Wir hatten auch mal aus dem Landkreis Würzburg eine und haben die hier im Studio auch probiert. Also vergesst das nicht, gerade jetzt bei den heißen Temperaturen am Wochenende. Es gibt auch Melonen aus Mainfranken.
3: Und die müssen dann nicht über die Autobahn erst hergekarrt werden. Das
2: oder
3: ist natürlich praktisch.
2: Mit dem Flieger oder irgendwas.
3: Ja.
2: Ja. Na dann, auf ein heißes Wochenende.
3: Aber jetzt erstmal eine Tasse Kaffee, Frühstück. 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Guten Morgen.

0: 19 Minuten nach 7 ist es. Schönen Donnerstagmorgen mit Charivari, eurem Radio von hier. Wir wissen, ihr braucht Abkühlung. Wir haben ja gerade schon drüber gesprochen. Wassernebeldusche in Kitzingen, Wassermelonen aus dem Landkreis Main-Spessart. 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
1: Guten Morgen, Mainfranken. Hier ist das Charivari-Wetter. Die Temperaturen: Arnstein 10 Grad, Würzburg an der Residenz 13 und es geht rauf auf 22 bis 25 Grad. Das ist wohltemperiert, würde ich sagen. Sonne und Wolken dazu im Wechsel, so wie gestern. Ab morgen dann ganz viel Sonne und es wird wärmer. Morgen 28 Grad, am Samstag sogar über 30 Grad.
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3: Ich bin Christian Haider. Guten Morgen. Der mutmaßliche Täter des antisemitischen Angriffs auf einen 65-Jährigen in Höchberg schweigt weiter zu seinem Motiv. Die Ermittler gehen davon aus, dass er den Mann wegen eines Ansteckers mit der israelischen Flagge an dessen Jacke attackiert und schwer verletzt hat. Die zuständige Ausländerbehörde in Tauberbischofsheim teilte inzwischen mit, dass sich der Verdächtige legal in Deutschland aufhält und Schutzstatus besitzt. Gegen ihn war in der Vergangenheit zwar bereits ermittelt worden, zu einer Anklage kam es jedoch nie. Gut eine Woche ist es jetzt her, dass in der Würzburger Dürrbachau an einem schönen lauen Sommerabend auf ein Mehrfamilienhaus geschossen wurde.
4: Seitdem fragen sich Anwohner und Polizei, warum und wer hat geschossen? Dem Täter war trotz Großfahndung die Flucht gelungen. Bislang fehlt den Ermittlern auch offenbar eine wirklich heiße Spur. Die Schüsse sollen aber wohl nichts mit den aktuellen Bewohnern des Mehrfamilienhauses zu tun gehabt haben. Jetzt sucht die Polizei nach einer wichtigen Zeugin. Sie soll zur Tatzeit gegen 20.30 Uhr in der Unterdürbacher Straße in Richtung Ortsmitte gejoggt sein, hat sich bislang aber nicht bei der Polizei gemeldet. Shari Golla, Nachrichtenredaktion.
3: Eigentlich hätten heute tagsüber immer wieder Eurofighter der Bundeswehr über dem Raum Würzburg fliegen sollen. Eine Flugabwehrübung der Bundeswehr bei Zöchheim ist nun aber kurzfristig abgeändert worden, weil die beiden Eurofighter-Jets nicht verfügbar sind. Laut Landratsamt Würzburg findet die Übung nun in reduziertem Umfang statt. Im Raum bei Zöchheim könnten dennoch Knallgeräusche von der Kaserne zu hören sein. Paukenschlag bei Porsche. Dort könnten deutlich mehr Jobs wegfallen als bisher bekannt. Nach übereinstimmenden Medienberichten stehen 5000 zusätzliche Stellen auf der Kippe. Damit würde die Volkswagen-Tochter das Abbauprogramm nochmal verdoppeln. Für die verbleibende Belegschaft soll demnach im Gegenzug eine Beschäftigungssicherung bis Ende 2035 gelten.
5: Christian, vielen Dank. Mehr aus Mainfranken bei uns im Web oder auch in der App. Im Charivari-Verkehrsservice schaut es ganz gut aus. Wir haben den ganz normalen Berufsverkehr, keine größeren Staus oder Unfälle, aber Blitzer in Würzburg-Rombühl auf der Nordtangente bei der Brauchbar und in der Mainaustraße stadteinwärts. Falls ihr noch mehr habt, ruft gerne an. 0800 30 80 700.
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1: Einen wunderschönen Donnerstag euch. Guten Morgen zusammen.
5: Morgen.

0: Es ist 20 vor 8. Einen schönen Donnerstagmorgen mit Charivari. Hier sind Monique und André und wir haben ja heute Morgen ein Gedankenspiel gestartet. Das wie folgt lautet: Stellt euch mal vor, ihr seid Vermieter in Würzburg, beste Lage. Euer Mieter ist die Galeria Kaufhof. Und da geht's jetzt um die Frage: Bleibt ihr bei eurer hohen Miete oder geht ihr runter, damit die Galeria auch in Zukunft drin bleibt?
1: Denn die Galeria Kaufhof hat gesagt, dass das Kaufhaus in Würzburg wieder mal auf einer Streichliste steht, also zur Diskussion. Wir haben ja schon vor ein paar Jahren mal gezittert und es geht nicht darum, dass das Kaufhaus nicht beliebt ist oder dass zu wenig Leute kommen, zu wenig gekauft wird. Nein, es geht darum, dass die Miete zu hoch ist, dass es eben dadurch nicht mehr wirtschaftlich sein könnte. Deswegen wird nochmal geprüft und deswegen kommt genau diese Diskussion vielleicht zwischen Mieter und Vermieter wieder auf, dass die Galeria Kaufhof sagt, naja, also wir würden ja hier bleiben, aber vielleicht lieber Vermieter, kannst du uns ein Stück weit entgegenkommen.
0: So. Ja, was mache ich jetzt? Also klar, man hat sich aneinander gewöhnt und du hast ein riesen Kaufhaus, hast mehrere Stockwerke.
1: Kriegst regelmäßig deine Miete.
0: An einen vermietet hast, regelmäßig vermietet, genau. Oder bleibst bei hohen Miete, gehst vielleicht sogar noch höher, machst unten den Einzelhandel rein. Und wie so oft in mehrstöckigen Häusern, dann zum Beispiel Mediziner noch rein in die oberen Etagen oder sogar Wohnungen. Und dann überlegst du dir als Vermieter ja natürlich auch, da habe ich jetzt mehrere Mieter, da habe ich jetzt noch höhere Einnahmen. Ja, dann wäre es ja gar nicht so schlecht, wenn Galeria Kaufhof rausgeht. Also, weißt du, es gibt so zwei Seiten.
1: Da fällt mir so ein Spruch ein, hat meine Oma früher mal gesagt, wie hättest du es gern, lieber den Spatz in der Hand oder die Taube auf dem Dach?
0: Tja, was ist fetter, was bringt mehr Geld, ist jetzt die Frage.
1: Aber eins ist auch klar, sollte das Kaufhaus verschwinden aus Würzburg, dann wäre das schon ein Verlust.
0: Ja, also zumindest sagt der Einzelhandelsverband auch für die Geschäfte drumherum, weil die Galeria Kaufhof natürlich da für Leute, die da extra hinkommen, da profitieren die Nachbargeschäfte natürlich auch von. Ansonsten glaube ich, hat Würzburg genug große Flaggschiffe, die einen in die Innenstadt ziehen und auch kleine Sehenswürdigkeiten, eine neue zum Beispiel, sowas wie ein Kaugummiautomat nur als Postkartensouvenir.
1: Und wo findet ihr diesen neuen Automaten mit Oldschool-Postkarten? Und zwar in der Nähe vom Brückenshoppen, in der Nähe von der Alten Mainbrücke, beziehungsweise auf der Alten Mainbrücke. Und das ist wirklich wie so ein Kaugummiautomat. Münze rein, so lange drehen, bis was rauskommt. Und die Postkarten aus Würzburg, die haben dann auch einen lustigen Spruch drauf, zum Beispiel Prost aus Würzburg.
0: Ja, siehste. Ich würde draufdrucken, Würzburg, shoppen und schöppeln. Sowas.
1: Da kannst du Postkarten shoppen jetzt.
0: Genau. 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Wir wünschen euch einen schönen Donnerstagmorgen.

0: 11 Minuten vor 8, schönen Donnerstagmorgen mit Charivari, eurem Radio von hier. Und Obacht, wir brauchen eure Mithilfe. Es werden Zeugen gesucht, zum einen in Volkach, zum anderen in Würzburg in der Dürbachau.
1: Ja, da geht's nochmal um die Schüsse. Vor über einer Woche hat ja ein Unbekannter da Schüsse auf ein Wohnhaus abgefeuert und von dem fehlt jede Spur. Jetzt sucht die Polizei nach einer Joggerin. Und zwar zur Tatzeit gegen 20.20 Uhr soll ja eine Frau in der Unterdürbacher Straße Richtung Ortsmitte gejoggt sein. Und die Frau wird jetzt eben gesucht.
0: Also alle Joggerinnen, bitte nochmal überlegen, wo ihr da wart. Gegen 20.20 Uhr und dann bitte bei der Polizei melden. Und in Volkach werden jetzt Schmierfinke gesucht, die Schilder vom Trimm-Dich-Pfad mit Graffiti besprüht haben. Schaden mehrere tausend Euro und der Bürgermeister Heiko Bäuerlein lobt sogar eine
1: Belohnung
0: aus. Ja, das klingt jetzt komisch, aber glaube ich, sagt mal so.
1: Ja.
0: Gibt 100 Euro für entscheidende Hinweise, wer das war.
1: So, jetzt schauen wir uns mal an, was steht da drauf auf diesen Trimm-Dich-Pfad-Schildern. Und zwar zwei Buchstaben, L plus A und ein Herz. Ich würde ja jetzt, wenn ich Hobbydetektiv wäre, würde ich ja jetzt mal gucken, welche Pärchen gibt es, die vielleicht frisch verliebt sind,
0: ja,
1: mit den

0: Initialen L und A.
1: Lena und Anton.
0: Ja, oder Leon und Anna. Oder Lena und André.
1: Nö.
0: Nee, ja, nee, würde rein theoretisch gehen.
1: Aber würde theoretisch gehen. Also da würde ich jetzt mal als Bürgermeister auch mal gerade bei den Jungen gucken, weil, ey, ehrlich, dieses Dings plus Dings und Herzchen, das haben wir früher in Bäume eingeritzt. Und da waren wir deutlich jünger.
0: Ja.
1: Also da würde ich mal bei den Jüngeren gucken, wer da so verliebt ist mit den Anfangsbuchstaben L und A. Egal wo, ob in Volkach oder auch in Würzburg, wenn ihr was gesehen habt, bitte bei der Polizei melden. Wir haben alle Infos auf meinscharivari.de.

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8: Guten Morgen, Mainfranken. Hier ist das Charivari-Wetter. Wir haben es kurz nach 8. Die Temperaturen bei Zürchheim 14 Grad. Auch am Botanischen Garten in Würzburg 14 Grad. 22 bis 25 gibt es heute. Dazu Sonne und Wolken im friedlichen Wechsel.
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10: Ich bin Justin Hamm. Guten Morgen. Vor 10 Jahren war die Tendenz noch eindeutig, junge Menschen gehen immer häufiger studieren. Aber das Blatt hat sich gewendet. Laut einer Studie der Bertelsmann Stiftung ist die Ausbildung wieder beliebter als das Studium. Etwa 90% der befragten Schüler und Azubis sagen, eine Ausbildung ist eine gute Basis für die berufliche Karriere. Trotzdem sind weiter viele Ausbildungsstellen unbesetzt. Die Bertelsmann Stiftung empfiehlt Unternehmen, mehr Optionen für den Einstieg anzubieten. Hitze und geringe Regenmengen sorgen dafür, dass die Böden in Europa stärker austrocknen. Das zeigt eine neue Studie der World Weather Attribution. Landwirtschaftliche Bodendürren bei uns sind demnach deutlich wahrscheinlicher geworden. Katrin Müller berichtet.
11: Hauptproblem ist demnach die dramatisch gestiegene Verdunstung. Trotz höherer Niederschläge im Winter trocknen die Böden in weiten Teilen Europas schon im Frühjahr ungewöhnlich stark aus. Frankreich verzeichnete beispielsweise die niedrigste Maisernte seit 50 Jahren. Vielerorts gibt es im Sommer bereits Beschränkungen bei der Nutzung von Trinkwasser. Steigt der Ausstoß von klimaschädlichen Treibhausgasen weiter, drohen in der Landwirtschaft laut Studie historische Ernteverluste.
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12: Die Zukunft von Galeria in Würzburg sorgt weiter für Diskussionen. Nachdem bekannt wurde, dass der Standort wegen hoher Mietkosten auf dem Prüfstand steht, warnt der Handelsverband vor möglichen Folgen für die Innenstadt. Ein Wegfall des Kaufhauses könnte auch umliegenden Geschäften Kunden kosten. Als problematisch gilt zudem die Größe des Gebäudes, denn ein passender Nachmieter wäre schwer zu finden. Autofahrer in Kitzingen müssen auf der B8 ab heute mehr Zeit einplanen. Wegen Bauarbeiten werden die Einmündungen Egerländer Straße und Böhmerwaldstraße bis zum 23. August gesperrt. Ab dem 24. August verlagern sich die Arbeiten an die Kreuzung der B8 mit der Königsberger Straße und dem Texasweg. Die Bundesstraße bleibt während der gesamten Bauzeit in beiden Richtungen aber befahrbar.
13: Soweit die Nachrichten um 8. 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Guten Morgen auf die Straßen. Wir haben keine Staus, keine Unfälle, aber Blitzer in Veitshöchheim am Geisberg, in Helmstadt beim Autobahnzubringer zur A3, in Würzburg-Rombühl auf der Nordtangente Höhe brauchbar und in der Mainaustraße in Würzburg. Auch hier wird stadteinwärts geblitzt. Falls ihr mehr habt, sind wir da für euch an der 0800 30 80 700.
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8: Schönen Donnerstag euch. Guten Morgen.
13: Morgen, ihr Lieben.

0: Blasorchester, das im Freibadwasser ein Konzert spielt.
1: Gibt's vielleicht bald in Volkach im Freibad? Weil das Symphonische Blasorchester Volkach hat nämlich jetzt eine Wette laufen. Sie sagen, also 2. August ist Deadline und dann wollen wir 3000 Follower auf Instagram haben. Und wenn die 3000 Follower zusammenkommen, dann spielen sie im Freibad, im Wasser.
0: Und sogar der Bürgermeister von Volkach, Heiko Bäuerlein, hat gesagt, wenn ihr das schafft, dann gebe ich mit dem Taktstock den ersten Takt an und das in meinem Badeanzug. Also das muss
1: Leute,
0: klappen, wisst ihr?
1: Ich bin jetzt auch dafür. Alle auf Insta und denen folgen, dem Blasorchester Volkach, damit es dieses Konzert im Freibad im Wasser gibt.
0: Ich finde die Idee toll. Ich komme ja selber aus einem Orchester. Ich habe da, glaube ich, mit 6 Jahren angefangen, Schlagzeug zu spielen. Meine Mama war da in diesem Blasorchester, bis sie Ende 60 ist. Also so ein Blasorchester ist was für...
1: Für die Ewigkeit.
0: Für die Ewigkeit. Und das sagt auch die, die sich diese Wette ausgedacht hat, Laura Englert.
2: Das ist einfach wie eine zweite Familie. Also neben der Musik unternehmen wir super viel zusammen. Das sind einfach Freundschaften fürs Leben. Und egal in welcher Lebenslage man sich befindet, das Orchester ist einfach immer für einen da. Mir hat das Orchester zum Beispiel schon 2-mal bei meinen Umzügen geholfen. Wir haben da ganz viele Leute, die in unterschiedlichen Berufen unterwegs sind. Und genauso habe ich hier meinen Elektriker, der dann meine Küche anschließt, der mir meine ganzen Lampen anschließt. Bis hin zum Schreiner, also da ist wirklich alles dabei und das ist ultimativ praktisch auch für den Alltag.
1: Nebenbei machen sie noch ein bisschen Musik und vielleicht bald im Freibad ein Konzert.
0: Also komm, denen ist es doch zu gönnen, oder? Und die stehen bei um die 2500, also so weit weg von der 3000 sind die nicht.
1: So, können wir alle hinkriegen, dass das Blasorchester Volkach, das Symphonische, bald ein Konzert im Freibad im Wasser in Volkach machen.
0: Große Aktion. 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

0: Das sind die 80er-Klassiker mit Lionel Richie und seinen Commodores. Hier ist Charivari, wir sind Monique und André.
1: Guten Morgen. Morgen beginnt die Spessart-Festwoche in Lohr. Waren ja viele traurig, dass das Kiliani in Würzburg am Sonntag zu Ende gegangen ist. Aber Freunde, Volksfest-Fans, da muss man nicht traurig sein. Wir haben noch die Spessart-Festwoche in Lohr und dann kommt ja auch noch die Laurenzi-Messe in Marktheidenfeld.
0: Und wir hatten ja schon fürs Kiliani die Bummelpässe. Dementsprechend haben wir sie jetzt natürlich auch für die Spessart-Festwoche in Lohr. Mit ganz vielen Fahrgeschäften und Leckereien, die ihr genießen könnt. Dieses Passpaket hat einen Wert von rund 90 Euro und das hat sich heute Morgen die Gisela aus Karlstadt gesichert.
2: Ja, wir möchten gerne den Bummelpass für unsere komplette Familie gewinnen. Dann machen wir einen Ausflug mit unseren Teenagern. Dann können sie vielleicht auch mal ins Kinderkarussell.
1: Mama, ich glaube, da machst du dich jetzt nicht beliebt, wenn du die Kinder noch mal ins Kinderkarussell packst. Aber macht mit den Gutscheinen, was ihr wollt.
0: Ja, das klingt so ein bisschen.

0: als ob die Teenager manchmal zu Hause nerven und Mama dafür jetzt aber mal die Großen wieder ins kleine Karussell setzt. Wobei, da sind ja auch Gutscheine fürs Autoscooter drin. Liebe Gisela, nicht, dass dein Plan nach hinten losgeht und doch alle Spaß haben am Ende. Mensch.
1: Ja, und durchfuttern könnt ihr euch auch noch durchs durch die Spessart-Festwoche in Lohr.
0: Viel Spaß, morgen geht's los. 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Jetzt ganz neu mit Holly Humberstone bei uns. Und To Love Somebody.

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3: Guten Morgen, mein Franken, hier ist das Charivari-Wetter. Die Höchsttemperaturen heute 22 bis 25 Grad und wir haben die Zutaten wie gestern. Sonne und Wolken, auch ein kühler Nordwestwind. All das eigentlich haben wir jetzt schon geübt die Woche. Ab morgen ändert sich das Wetter dann aber langsam. Es wird von Tag zu Tag wärmer. Morgen schon 28 Grad bei viel Sonnenschein, am Samstag über 30. Und im Moment messen wir in Schwarzach 16 Grad, Würzburg am Dom 15.
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5: Ich bin Christian Heider. Guten Morgen. Was passiert, wenn Galeria Würzburg verlässt? Vor diesem Szenario warnt jetzt der Handelsverband. Nach Angaben des Verbands wäre das nicht nur ein Verlust für das Kaufhaus selbst, sondern auch für die Würzburger Innenstadt. Galeria ziehe viele Besucher an und sichere damit auch Kundschaft für benachbarte Geschäfte. Hinzu komme, dass das große Gebäude nur schwer neu vermietet werden könnte, so Volker Wedde vom Handelsverband.
6: Weil wir natürlich sehen, dass auch obere Stockwerke für den Einzelhandel nicht mehr so gut geeignet sind eben. Das wird sicherlich einige Arbeit und Mühen eben bedeuten.
5: Der Handelsverband hofft deshalb auf eine Einigung zwischen Galeria und dem Vermieter. Hintergrund sind Verhandlungen über die aus Sicht des Unternehmens zu hohen Mietkosten. Der mutmaßliche Täter des antisemitischen Angriffs auf einen 65-Jährigen in Höchberg äußert sich weiter nicht zum Motiv. Nach Einschätzung der Ermittler soll er den Mann schwer verletzt haben, weil dieser einen Anstecker mit der israelischen Flagge an seiner Jacke trug. Die zuständige Ausländerbehörde in Tauberbischofsheim teilte mit, der verdächtige Syrer halte sich legal in Deutschland auf und habe Schutzstatus. Gegen ihn war zwar schon früher ermittelt worden, zu einer Anklage kam es jedoch nie. Ein brennendes Müllauto hat gestern für eine stundenlange Sperrung der B8 zwischen Würzburg und Rottendorf gesorgt. Ein Müllauto war in Brand geraten. Ursache war nach ersten Ermittlungen ein Defekt am Motor. Fahrer und Beifahrer konnten sich unverletzt in Sicherheit bringen. Die Feuerwehr hatte den Brand dann schnell gelöscht. Allerdings gestaltete sich das Abbinden von ausgelaufenem Öl und Benzin schwierig. Der Sachschaden liegt bei rund 100.000 Euro. Laut einer neuen Studie verschärft der Klimawandel die Dürre in Europa deutlich. Nicht nur fehlender Regen, sondern vor allem extreme Hitze lässt Wasser schneller verdunsten und trocknet Böden und Gewässer aus. Landwirtschaftliche Bodendürren sind in Westeuropa etwa 5-mal, in Osteuropa sogar 11-mal wahrscheinlicher geworden als vor der Industrialisierung.
7: Christian, vielen Dank für den Nachrichtenüberblick um halb. 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Die Steffi ist in Würzburg unterwegs.
8: Die Ampelanlage Mergentheimer Straße und zwar an der Bushaltestelle Dallenbergbad ist ausgefallen. Da ist wohl ein Unfall passiert, da steht zumindest ein Auto dort und die Polizei ist auch vor Ort, aber die Ampelanlage ist dort außer Betrieb.
7: Okay, Steffi, vielen Dank. Außerdem wird geblitzt in Helmstadt oder bei Helmstadt bei den Autobahnzubringern zur A3, dann in Würzburg-Grombühl auf der Nordtangente Höhe der Brauchbar und in Würzburg in der Mainaustraße stadteinwärts noch ein Blitzer. Falls ihr noch mehr habt, gerne anrufen 0800 30 80 700.
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3: Einen wunderschönen Donnerstag euch. Guten Morgen.
7: Morgen.

0: Es ist 18 Minuten vor 9. 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
2: 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Lecker. 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
3: 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Es ist eine gute Erfrischung. Es ist eine süße Erfrischung. Super.
4: Es ist perfekt. Bei dem Wetter ist so ein Eis mal das Beste.
3: 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Nimmt man immer gern. 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

0: King of Pop, Michael Jackson, hier bei Charivari. Wir sind Monique und André, freuen uns mit euch jetzt schon aufs Wochenende. Es wird allerdings wieder heiß, also auch das Internet warnt schon wieder vor einer Hitzewelle.
1: Doch,
0: wobei
1: nee.
0: Samstag 32 Grad ist keine Hitzewelle, ist einfach nur sommerlich heiß.
1: So, und wenn ihr euch abkühlen wollt, dann könnt ihr natürlich A ins Freibad oder ihr geht in die Kitzinger Innenstadt. Und jetzt denken sich viele, bist du denn deppert,
0: ja,
1: Martin?
0: Da ist
1: schickst
0: doch
1: du
0: heiß.
1: Uns in die Kitzinger Innenstadt, wenn es heiß ist. Da gibt es nämlich seit neuestem eine Nebeldusche, da kann man sich schön abkühlen.
0: Auf Knopfdruck kommt da schöner Wassernebel raus. Immer von 6 Uhr bis 22 Uhr abends ist sie freigeschaltet und ist jetzt schon der Renner.
2: Super erfrischend, richtig gut. Hätte ich total gerne im Garten, gerade bei dir, wenn es so heiß ist. Das ist wirklich abkühlend.
3: Diese Nebeldusche ist natürlich eine tolle Idee für so eine Stadt, wo die Hitze manchmal stehen bleibt im Hochsommer und wo viele leiden.
4: Ich habe gerade ein paar Kinder gesehen, die da drumherum toll

0: Das war ein Vergnügen zuzuschauen. Mir ist das Herz aufgegangen. Ich finde es so toll hier.
1: Ach mei, schön. Die Nebeldusche aus Kitzingen auf dem Marktplatz vorm Kiliansbrunnen steht sie. Und abkühlen könntet ihr euch auch am Wochenende mit einer schön gekühlten Wassermelone. Aber die bitte nicht aus der großen weiten Welt, sondern dann gerne aus Mainfranken.
2: Gibt ja einige, die das anbauen mittlerweile bei uns in der Region. Zum Beispiel auch Uwe Pfister vom Bio-Bauernhof in Rettstadt im Landkreis Main-Spessart. Und mein erster Gedanke ist und bleibt aber bei Wassermelone, Mensch, das ist doch exotisch.
3: Eigentlich ist sie, ich würde fast sagen, schon nicht mehr exotisch, weil doch einige Kollegen das auch anbauen. Wir seit 4 Jahren hier aktiv sind mit der Wassermelone. Ja, sie etabliert sich und es ist eine Kultur, die einfach Spaß macht.
1: Siehst du, dem Klimawandel sei Dank. Wir zwei hatten doch schon mal, ich glaube, Bergheim oder so, auf jeden Fall, oder unter Pleichfeld auf jeden Fall, Landkreis Würzburg, ja, auch schon mal die Wassermelonen probiert. Also das wäre eine mögliche Abkühlung für ein heißes Wochenende.
2: Auch eben aus unserer Region und nicht irgendwie von ganz, ganz, ganz, ganz weit weg.

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5: Sieht ziemlich trist gerade hier in Würzburg aus. Also zum Teil auch dicke, fette Wolken, die über uns hinwegziehen. Aber es kommt auch die Sonne durch. Bei heute 20 bis 25 Grad. Ab morgen dann wieder wärmer.
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7: Ich bin Justin Hamm. Guten Morgen. Über 50.000 Ausbildungsstellen in Deutschland sind unbesetzt. Der Trend geht aber in die richtige Richtung. Eine Studie der Bertelsmann Stiftung zeigt, dass die Ausbildung mittlerweile wieder beliebter ist als das Studium. Rund 90% der befragten jungen Menschen sehen sie als gute Basis für die berufliche Karriere. Ein Problem bleibt, dass viele Bewerber keinen Ausbildungsplatz finden, zum Beispiel wegen schlechter Noten. Die Experten empfehlen Betrieben, den Einstieg für junge Menschen zu erleichtern. Wir bleiben bei einem Ausbildungsberuf, dem Backwerk. Handwerkspräsident Dittrich fordert eine Abschaffung des Sonntagsbackverbotes. Tankstellen dürften Sonntagsteiglinge aufbacken, Handwerksbäcker nur eingeschränkt, kritisiert er. Die Koalition will die Regeln zum neuen Jahr lockern, ein Gesetzentwurf liegt aber bisher noch nicht vor. Bisher dürfen Bäckereien an Sonn- und Feiertagen nur bis zu 3 Stunden Backwaren herstellen und verkaufen.
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8: Eine Woche nach den Schüssen aus einer scharfen Waffe auf ein Wohnhaus in der Würzburger Dörbachau fehlt den Ermittlern offenbar weiter eine heiße Spur. Es wird weiter nach dem unbekannten Schützen gesucht. Dazu sucht die Polizei jetzt auch eine wichtige Zeugin. Zur Tatzeit gegen 20.20 Uhr soll eine Frau in der Unterdörbacher Straße Richtung Ortsmitte gejoggt sein. Sie wird gebeten, sich bei der Polizei zu melden. Pünktlich kurz vor der Sommerferienzeit müssen Autofahrer auf der B8-Ortsdurchfahrt durch Kitzingen mehr Zeit einplanen. Ab heute werden die Einmündungen Egerländer Straße und Böhmerwaldstraße voll gesperrt. Die Arbeiten dauern bis 23. August. Ab dem 24. August wandert die Baustelle dann in die Kreuzung mit der Königsberger Straße und dem Texasweg. Die Bundesstraße durch Kitzingen bleibt aber die gesamte Zeit über befahrbar. Mit dem Umbau sollen Verkehrssicherheit und Verkehrsfluss verbessert werden.
9: 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Keine Staus, keine Unfälle. Deswegen gleich weiter zu den Blitzern. Und da haben wir einen Klassiker unter den Blitzern. B19 Würzburg Richtung Schweinfurt. Bei der Ausfahrt Lengfeld stehen sie wieder mal. Dann bei Helmstadt beim Autobahnzubringer zur A3 und in Würzburg in der Mainaustraße stadteinwärts. Falls ihr noch mehr habt, ruft gerne an. Kostenlos 0800 30 80 700.
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4: 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Guten Morgen, ihr Lieben.
9: Morgen.

0: 9:45. Einen schönen Donnerstag mit Charivari, eurem Radio von hier. Wir brauchen eure Mithilfe. Es werden Zeugen gesucht, zum einen in Volkach, zum anderen aber auch in Würzburg in der Dürbachau.
1: Ihr erinnert euch, da hat ein Unbekannter am Dienstag vor einer Woche auf ein Wohnhaus geschossen und von dem Mann oder von dem Schützen fehlt jede Spur. Und jetzt ist die Polizei aber dahinter gekommen. Vielleicht hat eine Joggerin was gesehen und kann dazu was sagen. Zur Tatzeit gegen 20.20 Uhr soll eben eine Frau in der Unterdürbacher Straße Richtung Ortsmitte gejoggt sein. Und diese Frau könnte jetzt eine wichtige Zeugin für die Polizei sein. Deswegen, wenn ihr gejoggt seid oder jemanden kennt, der da gerne joggt in der Zeit, Dienstagabend 20 nach 8 am Abend, dann bitte bei der Polizei melden.
0: Aber schon letzte Woche Dienstag,
1: ja,
0: also
1: ja.
0: Ist ja jetzt schon eine ganze Zeit lang zurück. Außerdem, falls ihr in Volkach was beobachtet hat, wer die Trimm-dich-Pfad-Schilder im Wald beschmiert hat, da steht jetzt mit Graffiti L plus A und ein Herz drauf. Das, finde ich, klingt erstmal sehr süß, so wie wir früher das in Bäume eingeritzt haben. Ist aber natürlich Sachbeschädigung, hat einen Schaden von mehreren tausend Euro und der Volkacher Bürgermeister Heiko Bäuerlein lobt sogar 100 Euro aus privater Tasche für entscheidende Hinweise.
1: Also ich würde, wenn ich jetzt der Hobbydetektiv spielen müsste, würde ich ja mal gucken, welche Pärchen gibt es, frisch verliebt, mit den Initialen L und A.
0: Ja.
1: Also Lena und Anton.

0: geht, Leon und Anna, aber natürlich auch Leonie und André.
1: Nee, André ist ausgeschlossen.
0: Das, du meinst, jemand, der so einen Namen hat, würde das niemals tun.
1: Ich glaube, André heißt übersetzt der Tapfere. Ja, nee, aber die Herangehensweise von Detektivin Martin finde ich gar nicht schlecht, muss ich sagen. Also mal gucken, ob sich da jemand findet in Volkach-Pfalz. Auch da Zeugen sind, bitte bei der Polizei oder bitte auch entsprechend bei der Stadt melden. Wir haben alle Infos zu beiden Fällen auf meinscharivari.de.

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12: Guten Morgen, Mainfranken. Hier ist das Charivari-Wetter. Wir haben es 9:30 und das sind die Temperaturen. In Würzburg am Falkenhaus 16 Grad, in Röttingen im Landkreis Würzburg auch 16 Grad. Und das sieht im Moment in Teilen Mainfrankens recht düster aus, weil die Wolken einfach die Sonne am Scheinen hindern. Bleibt aber nicht den ganzen Tag so. Es gibt unterm Strich einen Mix aus Wolken und Sonnenschein bei später 22 bis 25 Grad. Morgen und am Samstag dann wärmer und sonniger auch. Morgen 28 Grad, Richtung Samstag auch über 30 Grad.
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14: Ich bin Christian Haider. Guten Morgen. Der mutmaßliche Täter des antisemitischen Angriffs auf einen 65-Jährigen in Höchberg schweigt weiter zu seinem Motiv. Die Ermittler gehen davon aus, dass er den Mann wegen eines Ansteckers mit der israelischen Flagge an dessen Jacke attackiert und schwer verletzt hat. Die zuständige Ausländerbehörde in Tauberbischofsheim teilte inzwischen mit, dass sich der Verdächtige legal in Deutschland aufhält und Schutzstatus besitzt. Gegen ihn war in der Vergangenheit zwar bereits ermittelt worden, zu einer Anklage kam es jedoch nie. Gut eine Woche ist es jetzt her, dass in der Würzburger Dürrbachau an einem schönen lauen Sommerabend auf ein Mehrfamilienhaus geschossen wurde.
15: Seitdem fragen sich Anwohner und Polizei, warum und wer hat geschossen? Dem Täter war trotz Großfahndung die Flucht gelungen. Bislang fehlt den Ermittlern auch offenbar eine wirklich heiße Spur. Die Schüsse sollen aber wohl nichts mit den aktuellen Bewohnern des Mehrfamilienhauses zu tun gehabt haben.

0: Jetzt sucht die Polizei nach einer wichtigen Zeugin. Sie soll zur Tatzeit gegen 20.30 Uhr in der Unterdürbacher Straße in Richtung Ortsmitte gejoggt sein, hat sich bislang aber nicht bei der Polizei gemeldet. Shari Golla, Nachrichtenredaktion.
1: Eigentlich hätten heute tagsüber immer wieder Eurofighter der Bundeswehr über dem Raum Würzburg fliegen sollen. Eine Flugabwehrübung der Bundeswehr bei Zöchheim ist nun aber kurzfristig abgeändert worden, weil die beiden Eurofighter-Jets nicht verfügbar sind. Laut Landratsamt Würzburg findet die Übung nun in reduziertem Umfang statt. Im Raum bei Zöchheim könnten dennoch Knallgeräusche von der Kaserne zu hören sein. Paukenschlag bei Porsche. Dort könnten deutlich mehr Jobs wegfallen als bisher bekannt. Nach übereinstimmenden Medienberichten stehen 5000 zusätzliche Stellen auf der Kippe. Damit würde die Volkswagen-Tochter das Abbauprogramm nochmal verdoppeln. Für die verbleibende Belegschaft soll demnach im Gegenzug eine Beschäftigungssicherung bis Ende 2035 gelten.
2: Christian, vielen Dank. 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Guten Morgen auf die Straßen. Wir haben Blitzer auf der B19 Würzburg raus Richtung Schweinfurt bei der Ausfahrt Lengfeld. Da, wo er halt gern und so oft steht. Dann auch bei den Autobahnauffahrten zur A3 bei Helmstadt und in Würzburg in der Mainaustraße stadteinwärts. Ihr seid dran. Falls es mehr gibt, ruft an 0800 30 80 700.
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4: Schönen Donnerstag, guten Morgen.
2: Guten Morgen, ihr Lieben.

0: 18 vor 10. Guten Morgen mit Charivari, eurem Radio von hier. Wir brauchen mal eure Hilfe und zwar von allen, die bei Instagram sind. Denn das Symphonische Blasorchester Volkach wettet, dass sie bis Anfang August die 3000 Follower-Marke knacken. Dann spielen sie für uns mitten im Volkacher Freibad.
1: Und zwar nicht irgendwie auf der Liegewiese, sondern mitten im Wasser. Und das musst du mal mit den Instrumenten erst hinkriegen.
0: Oh komm, das will ich sehen, oder?
1: Ja, das wollen wir alle sehen und es liegt ein Stück weit an uns, ob es zu diesem Konzert im Wasser kommt in Volkach, nämlich ob sie die 3000 Follower kriegen. Das ist eine ziemlich verrückte Idee, oder Laura Englert?
2: Und ich dachte mir so, sag mal, bist du bescheuert? Wir haben mega die teuren Instrumente im Orchester. Wie soll das funktionieren? Das ist total gefährlich. Also wir haben Instrumente im Orchester vertreten, die kosten so viel wie ein Kleinwagen. Also, und dann haben wir das aber noch ein bisschen ja, ausgebaut, die Idee, und versucht, da so einen sicheren Weg zu finden. Und ich glaube, jetzt haben wir da eine ganz coole Idee, wie wir das umsetzen wollen im Schwimmbecken.
0: Also komm, das wollen wir sehen. Oder deswegen folgt dem SBO Volkach bitte, weil selbst der Volkacher Bürgermeister Heiko Bäuerlein sagt, also wenn ihr das schafft, stehe ich mit Taktstock vorne dran und zwar im gestreiften Badeanzug.
1: Ich habe gerade das Bild schon wieder im Kopf. Hat er ja bei der Eröffnung des Volkacher Freibads nach der Sanierung auch angehabt, das Ding. So, also, top die Wette gilt, würde ich sagen, ne?
3: Hopp.

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8: Ziemlich dicke, fette Wolken tummeln sich am mainfränkischen Himmel, zumindest mal hier in der Würzburger Innenstadt. Kann den ganzen Tag über so sein, dass mal dicke Wolken über uns hinwegziehen, aber grundsätzlich ist es ein Wechsel von Sonne und Wolken. Zumindest mal so geplant heute. Die Temperaturen gehen später rauf auf 22 bis 25 Grad. Im Moment messen wir in Schwarzach 17 Grad, Würzburg am Käppele sind es 16. Der Charivari-Wetter-Trend. Morgen geht es schon rauf auf 28 Grad und am Samstag dann viel Sonnenschein und etwas über 30 Grad.
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10: Ich bin Justin Hamm. Viele Wähler der AfD erhoffen sich neben einer strikteren Migrationspolitik vor allem wirtschaftliche Stabilisierung. Die meisten Unternehmen warnen aber genau vor dem Gegenteil, wenn die AfD ihr Vorhaben umsetzt. Arbeitgeberpräsident Dulger sagt dazu:
11: Anti-Euro, die sind anti-EU, die sind pro-Russland. Ich kann mit einer Partei für eine Industrie- und Wirtschaftsnation, wie Deutschland eine ist, wenig anfangen, die sowas im Parteiprogramm stehen hatten. Deswegen sehe ich in dem Dialog mit den Herrschaften von der AfD keinen Sinn.
10: Fast jede fünfte Familie mit minderjährigen Kindern in Deutschland wird von nur einem Elternteil geführt. Das sind weniger Alleinerziehende als noch vor 10 Jahren, doch das Armutsrisiko bleibt hoch. 1,65 Millionen Alleinerziehende waren es letztes Jahr, fast 85% davon Frauen. Fast jede und jeder dritte Alleinerziehende gilt als armutsgefährdet. Nach Plan der Bundesregierung sollen Eltern von 16- und 17-Jährigen den Anspruch auf Unterhaltsvorschuss verlieren. Die EU-Staaten haben sich auf ein neues Sanktionspaket gegen Russland geeinigt. Es ist das 21. dieser Art seit Beginn des Angriffskrieges gegen die Ukraine. Geplant sind unter anderem weitere Maßnahmen gegen den russischen Finanz- und Energiesektor und auch ein Einreiseverbot für russische Soldaten. Ein Einfuhrverbot für russischen Fisch ist dagegen gescheitert.
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12: Ein Urteil im Schadenersatzprozess nach der verzögerten Sprengung der Kühltürme des Atomkraftwerks Grafenrheinfeld gibt es noch nicht. Das Landgericht Schweinfurt hat die für heute vorgesehene Urteilsverkündung aufgehoben und einen weiteren Verhandlungstermin im September angesetzt. Der Kraftwerksbetreiber fordert von einem 39-jährigen Aktivisten rund 7.000 Euro. Er war aus Protest gegen den Atomausstieg auf einen Strommast im Sperrbereich geklettert und hatte damit die Kühlturmsprengung

0: verzögert. Volkachs Bürgermeister Heiko Bäuerlein ist sauer. Unbekannte haben sich am Trimmlichtpfad der Stadt ausgetobt und zahlreiche Schilde und Infotafeln mit Graffiti beschmiert. Der entstandene Schaden, mehrere tausend Euro. Wird kein Verursacher gefunden, zahlt die Allgemeinheit die Kosten für Reinigung und Reparatur. Volkach hat Anzeige erstattet, Bäuerlein selbst zahlt für entscheidende Hinweise 100 Euro Belohnung aus der Privatkasse.
1: Dankeschön. 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
1: Wir haben Personen auf der Autobahn und zwar A3 Würzburg-Nürnberg zwischen Geiselwind und Schlüsselfeld. Da in beiden Richtungen vorsichtig sein. Personen auf der Autobahn A3 Würzburg-Nürnberg zwischen Geiselwind und Schlüsselfeld. Gute Fahrt euch. Geblitzt wird auf dem Autobahnzubringer B468 Helmstadt zur A3. Das ist dieser kleine Kringel dort. Richtung A3 stehen sie und blitzen. Dann haben wir Blitzer auf der B19 Würzburg Richtung Unterbleichfeld, Höhe Lengfeld. Würzburg-Rombühl stehen sie in der Oberdürbacher Straße, Höhe Zimm und Zomm. Und da gleich in der Nähe auch noch Würzburg-Zinklisweg, auch da ein Blitzer zu finden. Und der Andi hat gerade eine WhatsApp geschrieben, ein Blitzer in Lohr und zwar Osttangente Richtung Zopp in der 30er-Zone kurz vor der alten Mainbrücke. Dankeschön, Andi. Und wenn ihr noch was habt, dann einfach immer her damit. 0800 30 80 700.
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1: Schönen Donnerstag, guten Morgen.

0: natürlich bis zum letzten Schlag ausgespielt. Roxette, Sleeping in My Car, hier bei Charivari am Donnerstagvormittag. Ja, heute sieht's nicht so nach Sommer da draußen aus. In einigen Teilen Mainfrankens ist der Himmel wolkenverhangen. Nichtsdestotrotz geistern in den Medien schon wieder so Horrormeldungen von neuen Hitzewellen rum. Ja, Mallorca, klar, da unter anderem im Moment über 30 Grad, auch ganz viele Tage in Folge. Deswegen die Frage an unseren Charivari-Meteorologen Kai Zorn: Kommt diese Hitze auch zu uns?
1: Das kann gut sein, dass wir zumindest mal einen größeren Streifschuss dieser großen Hitze bekommen werden. Und zwar nach Mitte der kommenden Woche sind durchaus Temperaturen von um und über 35 Grad drin, allerdings mit viel Sonnenschein. Heute wechseln sich Wolken und immer mehr Sonne ab. Am späteren Nachmittag ist es dann strahlend sonnig. Das Ganze bei 22 bis 25 Grad und böigem Nordwestwind. Morgen haben wir gut 28, am Samstag gut 32 Grad. Beide Tage sind sonnig. Der Sonntag wird nach anfänglich schönem und heißem Start dann etwas wechselhafter mit Schauern und Gewittern. Und in der nächsten Woche wird es von Tag zu Tag wärmer und wieder sonnig.
0: Und das passt natürlich auch ganz gut, weil dann gehen ja schließlich Ende der kommenden Woche auch endlich die Schulferien, die langen Sommerferien in Mainfranken los. Hier ist Charivari. Guten Morgen.

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18: Und das kommt sehr durchwachsen daher und sehr bewölkt im Moment noch, aber später soll die Sonne durchkommen bei 22 bis 25 Grad. Wir messen im Moment in Marktheidenfeld 16 Grad und Würzburg am Bürgerbräugelände ebenso 16 Grad. Der Charivari-Wettertrend für die nächsten beiden Tage, da wird es dann sehr sonnig und auch sehr sommerlich. Morgen 28 Grad, am Samstag sogar über 30 Grad. Der Sonntag kriegt so einen Sommerknick mit ein paar Schauern und Gewittern, ehe sich das Wetter dann ab Montag, Dienstag langsam wieder erholt und Richtung Sommer dreht. Passt ja auch für die Sommerferien.
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18: Um eine Minute nach 10:30 hallo auf die Straßen A3 Frankfurt Richtung Nürnberg zwischen Würzburg West und Bibelried rund um Anschlussstelle Heidingsfeld. Stockender Verkehr, ihr braucht dort knappe 10 Minuten mehr. Und weiterer Verlauf A3 Würzburg Richtung Nürnberg zwischen Bibelried und Wiesentheid, auch stockender Verkehr, dort auch 5 bis 10 Minuten mehr Zeit bitte einplanen. Gute Fahrt euch. Geblitzt wird auf der B468, das ist der Autobahnzubringer Helmstadt zur A3. Wir haben einen Blitzer auf der B19, Würzburg Richtung Unterpleichfeld, Höhe Ausfahrt Lengfeld, Würzburg-Grombühl in der Oberdürbacher Straße, Höhe Zimm und Zomm und auch noch ein Blitzer Würzburg

Dr. Dürbach Höhe Feuerwehr bzw. Würzburg-Zinklisweg stehen sie auch und im Landkreis Main-Spessarten-Blitzer Lohr Ortstangente Richtung Zopp. So, das war's. Falls nicht, falls wir noch was vergessen haben, dann ruft uns gerne an, kostenlos 0800 30 80 700 oder ihr schickt uns eine WhatsApp. Die Nummer, wenn ihr die noch nicht habt, gerne abspeichern. Ihr findet sie bei uns auf der Homepage.

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1: Donnerstag Vormittag. Gute Zeit, um Pläne für den Donnerstagnachmittag zu machen.
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1: 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Ihr könnt heute auch ins Open-Air-Kino und zwar in einem ganz besonderen Ambiente auf der Mondseeinsel in Kitzingen. Ab 21 Uhr gibt es in den nächsten 3 Tagen dort Kino auf der großen Leinwand unter freiem Himmel. Heute seht ihr die deutsche Komödie Die Eltern. Das ist mit Sebastian Betzel, den kennt ihr vielleicht aus den Eberhofer-Krimis. Morgen wäre dann Michael dran, der Film, und am Samstag auf der Mondseeinsel in Kitzingen die wunderbare Komödie Extrawurst. Ab heute wird in Waldbrunn groß gefeiert, und zwar 190 Jahre. Diese 190 Jahre setzen sich zusammen aus dem Waldbrunner Karnevalclub, der wird 55, der Musikverein Waldbrunn wird 55 und der Sportverein 80 Jahre. Und alles zusammen sind 190 Jahre und das wird 5 Tage groß gefeiert in Waldbrunn ab heute. Und da geht's los mit dem Kabarettisten Django Asyl, der ist nämlich heute Abend dort zu Gast. Das Theater Schambinski in Würzburg spielt sein Sommertheater bei den Erlöserschwestern, so wie schon in den vergangenen Jahren, im Zobelhof. Und dieses Jahr seht ihr Stolz und Vorurteil oder so. So heißt das Musiktheaterstück. Das ist eine Komödie. Und ja, es geht um die Geschichte von Jane Austen, die ganz berühmte, aber sie wird aus der Perspektive von Dienstmädchen erzählt und gesungen. Das Theater Schambinski bei den Erlöserschwestern in diesem Sommer. Das wunderbare Stück Stolz und Vorurteil oder so. Was auch immer ihr unternehmt, ganz viel Spaß euch. Und mehr Tipps gibt es natürlich auch nochmal zum Nachlesen bei uns auf der Homepage auf meinscharivari.de.

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17: Aktuell mit Temperaturen um die 18 Grad gemessen. Am Marktplatz in Würzburg noch. Knapp 19 sind es bei euch in Wiesenbronn im Landkreis Kitzingen. Wir kriegen heute noch Temperaturen bis 25 Grad. Zum Nachmittag setzt sich mehr und mehr die Sonne durch. In der Nacht ist es dann nur leicht bewölkt. Wird frisch, 10 bis 6 Grad die Tiefstemperaturen. Morgen und am Samstag wird es dann schön, warm und sonnig. Morgen mit rund 28, Samstag mit teilweise über 30 Grad. Zum Sonntag gibt es Schauer und Gewitter.
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18: Ich bin Moritz Einzel. Für Gesetzgebungsverfahren gibt es kein verfassungsrechtliches Tempolimit. Das hat das Bundesverfassungsgericht entschieden und eine Klage des früheren CDU-Abgeordneten Heilmann verworfen. Der hatte geklagt, weil er das Gesetzgebungsverfahren der Ampelregierung zum Heizungsgesetz überhastet fand. Dadurch sah er seine Rechte als Parlamentarier verletzt. Nun sagt das Verfassungsgericht, nein, bezifferte Grenzen für das Tempo bei der Beratung von Gesetzen gibt es nicht. Kinder allein erziehen, das bedeutet riesige Herausforderungen in Freizeit, Haushalt, Beruf. Und oft bedeutet alleinerziehend sein gleichzeitig arm sein. Das zeigen neue Behördenzahlen. Rund 30% der Alleinerziehenden waren 2025 armutsgefährdet. In den allermeisten Fällen sind Frauen betroffen. Für viele Betroffene könnte es noch enger werden, wenn, wie geplant, der staatliche Unterhaltsvorschuss für 17- und 18-jährige Kinder wegfällt. Bäckereien dürfen sonntags nur bis zu 3 Stunden Backwaren herstellen und an diesem Tag verkaufen. Das besagt das Sonntagsbackverbot. Handwerkspräsident Dittrich findet das ungerecht, weil zum Beispiel Tankstellen ganztags aufbacken dürfen. Womit argumentiert Dittrich noch, Ursula Winkler?
19: Nach seiner Erfahrung sind Sonn- und Feiertagsdienste bei einigen Bäckerinnen und Bäckern sogar besonders beliebt, weil dann extra Zuschläge winken und dafür mal unter der Woche ein freier Tag möglich ist. Er will weiter am 8-Stunden-Tag

0: Festhalten, aber er wünscht sich mehr Flexibilität.
1: CSU und Freie Wähler wollen in Bayern einen sogenannten Uniformtag einführen. An einem festgelegten Tag sollen Einsatzkräfte wie Feuerwehr, Polizei oder Bundeswehr freiwillig in Uniform zur Arbeit kommen können. Vorbild ist ein ähnlicher Tag in Skandinavien. Ziel ist es, das Ehrenamt sichtbarer zu machen und den Zusammenhalt zu stärken. Dürren in Europa haben immer schwerwiegendere Folgen. Das zeigt eine neue Klimastudie. Schuld ist nicht nur fehlender Regen, sondern vor allem die gestiegene Verdunstung durch die Hitze. Die Trockenheit belastet schon jetzt die Landwirtschaft und könnte die Lebensmittelpreise steigen lassen, heißt es. Dürren werden durch hohe Verdunstung häufiger und schwerer.
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3: Die Zukunft von Galeria in Würzburg sorgt weiter für Diskussionen. Nachdem bekannt wurde, dass der Standort wegen hoher Mietkosten auf dem Prüfstand steht, warnt der Handelsverband vor möglichen Folgen für die Innenstadt. Ein Wegfall des Kaufhauses könnte auch umliegenden Geschäften Kunden kosten. Als problematisch gilt zudem die Größe des Gebäudes, denn ein passender Nachmieter wäre schwer zu finden. Autofahrer in Kitzingen müssen auf der B8 ab heute mehr Zeit einplanen. Wegen Bauarbeiten werden die Einmündungen Egerländer Straße und Böhmerwaldstraße bis zum 23. August gesperrt. Ab dem 24. August verlagern sich die Arbeiten an die Kreuzung der B8 mit der Königsberger Straße und dem Texasweg. Die Bundesstraße bleibt während der gesamten Bauzeit in beiden Richtungen aber befahrbar.
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4: Es ist 10:45. Achtung auf der A3 Frankfurt Richtung Nürnberg zwischen Heidingsfeld und Randersacker ist aktuell der Standstreifen blockiert. Das war es aber auch schon. Ansonsten kommt hier derzeit überall noch gut durch. Es wird geblitzt auf der B19 Würzburg Richtung Schweinfurt an der Ausfahrt Lenkfeld. Wir haben Grombühl in der Oberdürbacher Straße, einen in Würzburg im Zinklesweg, Unterdürbach Höhe der Feuerwehr und Lohr auf der Osttangente. Wenn ihr noch was seht, dann bitte gerne anrufen. Kostenfrei, versteht sich, unter 0800 30 80 700. Gute Fahrt.
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4: Einen wunderschönen Donnerstag euch.

0: Sniffen Tears, Driver's Seat hier am Donnerstag bei Charivari, wo es momentan so ein bisschen bewölkt ist, aber die nächsten zwei Tage, die sollen wieder warm, sonnig und heiß werden. Ja, und da sehnt man sich natürlich auch so tagsüber nach einer kalten Dusche. Ja, seit neuestem geht das mitten in Kitzingen. Da gibt es nämlich eine Nebeldusche direkt neben dem Kiliansbrunnen. Die Dusche ist eine Art Tonne mit einem senkrechten Rohr und einem Duschkopf dran. Einmal auf den Knopf gedrückt und dann kommt die Abkühlung. Gerade an heißen Tagen ist diese Dusche in Kitzingen durchaus begehrt.
1: Super erfrischend, richtig gut. Hätte ich total gerne im Garten, gerade bei dir, wenn es so heiß ist. Das ist wirklich abkühlend.
2: Diese Nebeldusche ist natürlich eine tolle Idee für so eine Stadt, wo die Hitze manchmal stehen bleibt im Hochsommer und wo viele leiden.
3: Ich habe gerade ein paar Kinder gesehen, die da drumherum tollten. Das war ein Vergnügen zuzuschauen. Wir

0: ganzes Herz aufgegangen. Ich finde es so toll hier.
1: Ich finde das richtig toll. Vor allem an so heißen Tagen brauchen wir auf jeden Fall eine Abkühlung.
2: Absolut, denn Kitzingen alias Hitzingen ist ja regelmäßig der heißeste Ort in Bayern, teilweise auch fast in Deutschland. Und diese Dusche, die bietet jetzt Abhilfe. Die wurde übrigens vom Bauhof und den Wasserwerken in Kitzingen gebaut. Und jetzt im Sommer kann man sie immer von 6 bis 22 Uhr als Erfrischung nutzen.

0: akzeptiert.
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9: Wir gehen langsam aber sicher auf die 20-Grad-Marke zu. Vielerorts ist es noch recht bewölkt. Im Laufe des Nachmittags kommt aber die Sonne durch. Bei 22 bis 25 Grad weht dazu auch ein bisschen Nordwestwind. In der Nacht ist es dann klar oder höchstens leicht bewölkt. Bei 10 bis 6 Grad wird es recht frisch und morgen und am Samstag scheint aber tagsüber Sonne. Es wird wärmer mit morgen rund 28 und am Samstag bis 32 Grad.
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9: Um 11:30, wir schauen auf die Straßen. Aktuell mit Behinderungen auf der A3 Würzburg Richtung Frankfurt. Zwischen Bessenbach, Walderschaff und Hößbach liegen Gegenstände auf der Fahrbahn. Es gibt aktuell auch leichte Behinderungen. Frankfurt Richtung Würzburg zwischen Kist und Randersacker. Da haben wir aktuell stockenden Verkehr, stehenden Verkehr. Viertelstunde Zeitverzögerung in dem Bereich. Es wird geblitzt auf der B19, Würzburg Richtung Schweinfurt, Höhe der Ausfahrt Lengfeld, Würzburg-Zinklesweg. Wir haben Grombühl in der Oberdürbacher Straße einen, Unterdürbach an der Feuerwehr und Lohr auf der Osttangente wird geblitzt. Wenn ihr noch was seht, gebt mir gern Bescheid, kostenfrei unter 0800 30 80 700 oder schickt eine WhatsApp ins Studio, gerne auch als Sprachnachricht. Die Nummer gibt's auf meinscharivari.de für euch.
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Rockklassiker hier bei Charivari für euren Donnerstag. Brian Adams und Run to You. Ja, man kann schon so ein bisschen in Wochenendstimmung kommen. Wetter soll ja auch gut werden. Perfekt für ein ganz besonderes Jubiläumsfest, das schon ab heute stattfindet. In Waldbrunn wird nämlich 190 Jahre Vereinsgeschichte gefeiert, ja, aber keiner der Vereine ist 190 Jahre alt. Es sind nämlich verschiedene Jubiläen, die sich zusammengetan haben. Der Waldbrunner Karnevalclub, der wird 55, der Musikverein Waldbrunn auch 55 und der Sportverein Waldbrunn 80 Jahre zusammen, also 190 Jahre. 5 Tage lang gibt es ein Riesenprogramm. Heute geht's schon los mit einem Kabarettabend mit Django Asyl, also Humor vom Feinsten zum Auftakt. Ja, und dann geht's bis in das Wochenende, in die nächste Woche rein weiter mit richtig

0: viel tollen, tollen Sachen. Und natürlich ist auch kulinarisch einiges dabei. Felix vom SV Waldbrunn.
1: Ja, wie ihr euch vorstellen könnt, ist auch noch kulinarisch einiges geboten. Da haben wir uns auch nicht lumpen lassen. Es gibt kalte Speisen, warme Speisen, jeden Tag bestimmtes Sonderessen. Und als besonderes Schmankerl haben wir uns auch nicht lumpen lassen und arbeiten da mit der lokalen Brauerei zusammen, Fetzerbräu, und haben ein eigenes Jubiläumsbier kreiert. Daneben wird es natürlich auch die bekannten Getränkesorten noch geben, aber das könnt ihr euch auf jeden Fall drauf freuen, vielleicht als besonderes Highlight noch.
0: Ja, da ist wirklich einiges los. Wie gesagt, heute geht's los mit dem Kabarettabend mit Django Asyl. Morgen ist dann die große Sportlerparty, am Samstag der Musiktag, am Sonntag auch Sporttag und am Montag nochmal Familiennachmittag und großer Tag der Vereine. Also zum 190-jährigen Vereinsjubiläum in Waldbrunn, da lohnt sich garantiert mal ein Abstecher hin. Infos und natürlich auch zu vielen weiteren Dingen, die am Wochenende anstehen bei uns hier in Mainfranken, gibt's auf meinscharivari.de. Klick dich schon mal rein in unsere Wochenendtipps. Da haben wir wirklich einiges für euch zusammengetragen. Und hier gibt's jetzt die Pet Shop Boys auf Charivari mit Go West. Einen wunderschönen Donnerstag euch.

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13: Langsam aber sicher gehen wir auf die 20-Grad-Marke zu hier in Mainfranken. Bis 25 werden es heute. Zum Nachmittag kämpft sich auch mehr und mehr die Sonne durch. In der Nacht dann ist es klar oder höchstens leicht bewölkt bei frischen 10 bis 6 Grad. Morgen und am Samstag wird es aber tagsüber richtig sommerlich warm. Morgen bei bis zu 28 und am Samstag bei bis zu 32 Grad scheint viel die Sonne.
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14: Ich bin Moritz Einzel. Im Streit um zu schnelle Gesetzgebungsverfahren hat das Bundesverfassungsgericht die Klage verworfen. Der ehemalige Abgeordnete Heilmann hatte kritisiert, dass die damalige Ampelregierung das Heizungsgesetz kurzfristig durchs Parlament bringen wollte. Die obersten Richter in Karlsruhe sehen das anders. Thomas Bremser berichtet.
15: Es kommt immer wieder mal vor, dass der Bundestag Gesetze im Eiltempo beschließen muss. So ähnlich war es vor 3 Jahren auch beim Heizungsgesetz der Ampel. Das Gericht stoppte damals im Eilverfahren die schnelle Abstimmung, die dann 2 Monate später stattfand. Doch jetzt sagen die obersten Richter, es gebe kein festes Tempolimit, wenn Gesetze beschlossen werden.
14: Nur bis zu 3 Stunden dürfen Bäckereien an Sonn- und Feiertagen zum Beispiel Brötchen herstellen und verkaufen. Tankstellen dagegen dürfen ganztägig aufbacken. Handwerkspräsident Dittrich kritisiert diese Ungleichheit und setzt sich jetzt für eine Abschaffung dieses Sonntagsbackverbots ein. Die Koalition will die Regeln zum neuen Jahr lockern, hat aber noch keinen Gesetzentwurf gemacht. Hitze und Trockenheit haben die Dürre in Europa weiter verschärft. Eine Studie zeigt, entscheidend ist nicht nur, dass Regen fehlt, sondern auch die durch die Hitze stark gestiegene Verdunstung. Die Forschenden warnen, dass Dürren dadurch häufiger und schwerer werden, mit erheblichen Folgen für die Landwirtschaft. Arbeitgeberpräsident Dulger findet, dass die AfD keine Lösungen für Deutschlands Probleme hat. Der Nachrichtenagentur dpa hat Dulger gesagt, die AfD sei anti-Euro, anti-EU und pro-Russland. Damit könne die Industrie- und Wirtschaftsnation Deutschland wenig anfangen. Weil dem Piloten übel war, hat ein Flugzeug der polnischen Linie LOT mitten in der Nacht in Mailand zwischenlanden müssen. Die Maschine war auf dem Weg von der spanischen Ferieninsel Mallorca nach Warschau. In Mailand konnte der Pilot behandelt werden. Es war nichts Ernstes.
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16: Eine Woche nach den Schüssen aus einer scharfen Waffe auf ein Wohnhaus in der Würzburger Dörbachau fehlt den Ermittlern offenbar weiter eine heiße Spur. Es wird weiter nach dem unbekannten Schützen gesucht. Dazu sucht die Polizei jetzt auch eine wichtige Zeugin. Zur Tatzeit

0: gegen 20.20 Uhr soll eine Frau in der Unterdürbacher Straße Richtung Ortsmitte gejoggt sein. Sie wird gebeten, sich bei der Polizei zu melden. Pünktlich kurz vor der Sommerferienzeit müssen Autofahrer auf der B8-Ortsdurchfahrt durch Kitzingen mehr Zeit einplanen. Ab heute werden die Einmündungen Egerländer Straße und Böhmerwaldstraße voll gesperrt. Die Arbeiten dauern bis 23. August. Ab dem 24. August wandert die Baustelle dann in die Kreuzung mit der Königsberger Straße und dem Texasweg. Die Bundesstraße durch Kitzingen bleibt aber die gesamte Zeit über befahrbar. Mit dem Umbau sollen Verkehrssicherheit und Verkehrsfluss verbessert werden.
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1: Wir schauen auf die Straßen. Achtung auf der A3, Würzburg Richtung Frankfurt, zwischen Hülsbach und Goldbach Pannen-Lkw. Und wir haben aktuell Behinderungen auf der A3, und zwar zwischen Kist und Randersacker. Da dauert es aktuell rund eine halbe Stunde länger. Stehender Verkehr, 10 Kilometer stockender Verkehr in dem Bereich. Aktuell sonst nichts. Es wird geblitzt. Würzburg im Zinklisweg, Grombühl, Oberdürbacher Straße, Unterdürbach, Höhe der Feuerwehr, Lohr auf der Osttangente und auf der B19 Würzburg Richtung Estenfeld an der Ausfahrt Lengfeld. Wenn ihr noch was seht, einfach anrufen, kostenfrei unter 0800 30 80 700. Gute Fahrt.
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1: Wunderschönen Donnerstag euch.

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1: Joshua Caddison, Picture Postcards from L.A. hier bei Charivari an diesem Donnerstag. Und wir gehen ins Internet, genauer gesagt auf Instagram. Da gibt es ja immer wieder so Challenges und natürlich auch viele Wetten, um Follower zu gewinnen. Und das Symphonische Blasorchester Volkach hat eine besondere Challenge ausgerufen. Bis zum 2. August wollen sie nämlich die 3000 Follower-Marke erreichen. Wenn das klappt, dann gibt es ein besonderes Konzert im neuen Freibad im Becken. Laura Englert, die kümmert sich um Social Media beim SBO. Wie seid ihr auf diese Idee gekommen?
2: Was

0: könnten wir denn anbieten? Und dann kam die coole Idee, hey, unser Freibad hat dieses Jahr eröffnet, lass doch einfach ins Nichtschwimmerbecken gehen und da was spielen. Und ich dachte mir so, sag mal, bist du bescheuert? Wir haben mega die teuren Instrumente im Orchester, wie soll das funktionieren? Das ist total gefährlich. Also wir haben Instrumente im Orchester vertreten, die kosten so viel wie ein Kleinwagen. Also, und dann haben wir das aber noch ein bisschen ja, ausgebaut, die Idee, und versucht, da so einen sicheren Weg zu finden. Und ich glaube, jetzt haben wir da eine ganz coole Idee, wie wir das umsetzen wollen im Schwimmbecken.
1: Ja, und wir wollen das natürlich gerne, gerne sehen, wenn eben die 3000 Follower und Followerinnen erreicht werden bis zum 2. August. Dann spielt das Symphonische Blasorchester Volkach im Becken in Volkach. Was ist das überhaupt für eine Truppe?
0: Das ist ein richtiges Familienorchester. Da spielen mehrere Generationen mit. Die Jüngsten dürften aktuell so um die 16, 17 sein. Die Ältesten dürften schon so über 70 sein. Da spielen also wirklich ganze Familien mit, Vater mit Kindern. Das ist wie ein Vereinsorchester und man fängt da irgendwann mit 14 bis 18 Jahren an und spielt dann einfach so lange mit, wie man eben Bock drauf hat.
1: Ja, und wenn ihr Lust habt, das Ganze eben im Wasser zu erleben, dann solltet ihr denen, dem SBO, auf Instagram folgen. Wir haben in unserer Charivari-Story das Ganze mal für euch verlinkt. Klickt euch mal rein. Ja, und dann hören wir Musik aus dem Wasser hoffentlich bald. Hier ist Kim Wild auf Charivari mit Kids in America. Schönen Donnerstag.

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11: Aktuell mit 20 Grad in der Würzburger Innenstadt und 21 bei euch in Kitzingen. Da geht's hoch auf bis zu 25 Grad heute überall in Mainfranken mit doch mehr Sonnenschein zum Nachmittag. Die Wolken verziehen sich. In der Nacht ist der Himmel dann klar. Bei 10 bis 6 Grad wird's frisch morgen und am Samstag kommt die Sonne raus. Da wird's dann sommerlicher morgen bei bis zu 28 Grad und in Richtung Sonntag dann, Samstag sogar bei über 30 Grad.
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12: Ich bin Christoph Schmidt. Im Streit um Schadenersatz nach der verzögerten Sprengung der Kühltürme des ehemaligen Atomkraftwerks in Grafenrheinfeld gibt es weiter kein Urteil. Das Landgericht Schweinfurt hat die für heute geplante Verkündung aufgehoben und eine weitere mündliche Verhandlung für den 22. September angesetzt. Preußen Elektra fordert von einem 39-jährigen Aktivisten aus Karlsruhe rund 7.000 Euro Schadenersatz. Der Mann hatte die Sprengung im August 2024 verzögert, nachdem er aus Protest auf einen Strommast im Sperrbereich geklettert war. In einem Strafprozess war der Mann zu 1.800 Euro Geldbuße verurteilt worden. Dagegen hatte er Revision eingelegt. Autofahrer in Kitzingen müssen auf der B8-Seite heute mehr Zeit einplanen. Wegen Bauarbeiten werden die Einmündungen Egerländerstraße und Böhmerwaldstraße bis zum 23. August voll gesperrt. Die Umleitung führt über die Königsberger Straße und den Texasweg. Ab dem 24. August verlagern sich die Arbeiten dann an die Kreuzung der B8 mit der Königsberger Straße und dem Texasweg. Die Bundesstraße bleibt während der gesamten Bauzeit in beiden Richtungen befahrbar. Zum Auftakt der Regionalliga Bayern steht heute Abend das Unterfranken-Derby zwischen dem TSV Aubstadt und dem 1. FC Schweinfurt 05 an. Anpfiff in der NGN Arena ist um 19 Uhr. Der TSV Aubstadt erwartet für das Eröffnungsspiel rund 2.500 Zuschauer. Maximal könnten bis zu 3.000 Fans ins Stadion. Das wäre ein historisch ausverkauftes Haus im 740-Einwohner-Dorf. Die Marke von 3.000 Besuchern wurde bisher nur einmal erreicht, beim Toto-Pokal gegen 1860 München im März 2022. Die EU verhängt

0: mit gegen Google wegen unfairer Geschäftspraktiken eine Strafe von 890 Millionen Euro. Der US-Konzern hat nach Ansicht der Europäischen Kommission mit seiner Suchmaschine sowie dem App-Marktplatz Google Play Wettbewerbsregeln verletzt und seine Konkurrenz widerrechtlich benachteiligt.
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1: Wir haben aktuell auf der A3 Behinderungen Frankfurt Richtung Würzburg und zwar ab Helmstadt. Da staut es sich auf 10 Kilometer. Müsst ihr 20 Minuten mehr einplanen, so zwischen Kist und Randersacker stockt der Verkehr. A7 Ulm Richtung Würzburg zwischen Gollhofen und Marktbreit. Achtung, hier liegen Fahrzeugteile auf der Fahrbahn. Leichte Behinderungen gibt es im Stadtverkehr Würzburg rund um den Berliner Ring und auf der Nordtangente. Da haben wir aktuell auch so 10 Minuten, die ihr länger einplanen müsst. Geblitzt wird Lohr auf der Osttangente, unter Dürbach, Höhe der Feuerwehr und auf der B19 Würzburg Richtung Estenfeld, Ausfahrt Lengfeld. Wenn ihr noch was seht, gebt mir gern Bescheid, kostenfrei, unter 0800 30 80 700.
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0: John Farnham und You're the Voice hier am Donnerstag bei Charivari. Ja, noch sind ein paar Wolken am Himmel, aber die Sonne kommt heute wieder raus. Und dann haben wir alle doch Lust auf ein Eis. Auch gestern waren wir wieder unterwegs mit den Klassikern unserer Zeit und jede Menge Eis. Gestern bei den Frischemärkten Trabold in der Randersackerer Straße in Würzburg. Die große Charivari Eisparty-Tour. Es gab Freieis und jede Menge Musik und gute Stimmung. Und wie fanden das denn die Würzburger gestern?
1: Die ist sehr gut. Lecker. Bei der Temperatur passt es wunderbar.
2: Bei dem Wetter super gut. Es ist eine gute Erfrischung. Es ist eine süße Erfrischung. Super.
3: Ich finde es richtig toll, weil man kann sich auch erfrischen.
4: Das ist perfekt. Bei dem Wetter ist so ein Eis mal das Beste.
5: Gerade im Sommer natürlich eine sehr schöne Aktion. Nimmt man immer gern. Und so eine Erfrischung ist immer gut.
6: Boah, ich finde es super, einfach mal so eine gute Laune zu verteilen an die Menschen. Das ist auch mal wichtig, glaube ich. Ja, gefällt mir. Finde ich mega.
7: Ja, vielen, vielen herzlichen Dank. Eine super tolle Idee.
0: Ja, und wir freuen uns weiterhin heute beim großen Finale. Kommt alle vorbei auf dem Marktplatz in Karlstadt ab 16.30 Uhr, halb fünf heute Nachmittag. Hoffentlich in strahlendem Sonnenschein. Ich bin sehr zuversichtlich. Sind wir vor Ort mit unserer Eispartytour und Domenico mit seinem Eiswagen Amici de Dodo auf dem Marktplatz in Karlstadt. Kommt vorbei. Es gibt Freieis, Sommerklassiker satt und natürlich wunderbare Stimmung.

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7: Aktuell mit Temperaturen schon fast überall über der 20-Grad-Marke in Mainfranken. Es geht bis 25 Grad hoch. Dazu gibt es Sonnenschein zum Nachmittag. Und in der Nacht ist es dann höchstens leicht bewölkt. Bei 10 bis 6 Grad wird es relativ frisch. Morgen und am Samstag scheint tagsüber viel Sonne. Und es wird warm. Morgen bei bis zu 28 und Samstag bei über 30 Grad.
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8: Ich bin Moritz Einzel. Fast jede fünfte Familie mit minderjährigen Kindern hat nur ein Elternteil. Das Statistische Bundesamt sagt, das sind weniger Alleinerziehende als noch vor 10 Jahren. Doch ihr Armutsrisiko bleibt hoch. Mehr von Lea Matschulat.
9: Rund 29% der alleinerziehenden Haushalte sind armutsgefährdet. 12% sind es bei den Familien mit beiden Elternteilen. Für Kinder bedeutet ein Leben mit wenig Geld häufig auch weniger Teilhabe. Der Eintritt fürs Schwimmbad, eine Spielkonsole, der Mitgliedsbeitrag fürs Gym. Dinge, wo sie verzichten müssen.
8: Wegen unfairer Geschäftspraktiken verhängt die EU gegen Google eine Strafe von 890 Millionen Euro. Der Konzern hat nach Ansicht der Europäischen Kommission mit seiner Suchmaschine sowie dem App-Marktplatz Google Play Wettbewerbsregeln verletzt. Konkret soll Google eigene Angebote wie etwa Sportergebnisse in den Suchergebnissen stärker in den Vordergrund gerückt haben als Konkurrenzangebote. Brauchen Gesetzgebungsverfahren einen klaren zeitlichen Rahmen? Nein, sagt jetzt das Bundesverfassungsgericht. Zumindest gibt es kein beziffertes Tempolimit. Die Karlsruher Richter haben eine Klage des früheren CDU-Abgeordneten Heilmann abgewiesen. Der sah seine Rechte als Parlamentarier verletzt, weil das Heizungsgesetz der Ampelregierung aus seiner Sicht übereilt durchs Parlament gebracht wurde. Im Landkreis Kulmbach hatte eine Frau Ende Juni einem 5-jährigen Jungen nach einem Badeunfall das Leben gerettet. Die Bayreutherin hat dafür jetzt ein Dankesschreiben des Polizeipräsidenten erhalten. Nach dessen Einschätzung überlebte der Junge nur dank der Hilfe der 38-Jährigen. Sie hatte das bewusstlos im Wasser treibende Kind per Herzdruckmassage reanimiert. Der Junge hat keine bleibenden Schäden erlitten. So wie es aussieht, wird Jürgen Klopp morgen als neuer Trainer der deutschen Fußballnationalmannschaft vorgestellt. Der DFB hat zu einer Pressekonferenz geladen. Mehrere Medien berichten, dass er als Nachfolger von Julian Nagelsmann präsentiert werden soll. Zuvor mussten letzte Details mit Klopps bisherigem Arbeitgeber Red Bull geklärt werden.
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10: In Schweinfurt hat Galeria Kaufhof seine Filiale schon vor 2 Jahren geschlossen. Jetzt wackelt auch der Würzburger Standort wieder. Das Unternehmen will den Mietvertrag nachverhandeln. Die Höhe passe nicht zur Einnahmesituation des Hauses. Klappt das nicht, droht die Schließung. Davor warnt der Handelsverband Würzburg, denn Galeria ziehe sehr viele Kunden in die Innenstadt, von denen auch die benachbarten Geschäfte profitieren. Das Kiliani in Würzburg ist vorbei, die Fahrgeschäfte sind größtenteils abgebaut. Zu einem weiten Teil bleibt die Talavera aber gesperrt. Grund ist, dass ein Zirkus kommt. Ab morgen sind wieder Bereiche gesperrt. In den nächsten Tagen baut der Zirkus Charles Knie sein Zelt auf der Talavera auf. Das Gastspiel mit Vorstellungen beginnt dann am Mittwoch.
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7: 3:01, wir schauen auf die Straßen. Und da bitte auf der A3 Würzburg Richtung Frankfurt zwischen Seligenstadt und Hanau ist eine Person auf der Fahrbahn unterwegs. Wir haben auf der A3 zwischen Helmstadt und Randersacker immer noch Stau und stockenden Verkehr auf 12 Kilometern. 20 Minuten dauert es hier aktuell länger. A7 Ulm Richtung Würzburg zwischen Gollhofen und Marktbreit.

0: Fahrzeugteile auf der Fahrbahn A7 Würzburg Richtung Fulda zwischen Wasserlosen und Hammelburg. Achtung Pannenfahrzeug, der Standstreifen ist blockiert. Geblitzt wird Lohr auf der Osttangente. Wir haben unter Dürbach Höhe der Feuerwehr eingemeldet bekommen. Auf der B19 Würzburg in Richtung Estenfeld. Und wenn ihr noch was seht, dann gerne Bescheid geben. 0800 30 80 700.
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0: Mike and the Mechanics und The Living Years hier bei Charivari am Donnerstagnachmittag, an dem ja in der Würzburger Innenstadt schon so ein bisschen gemunkelt wird. Ist es bald vorbei mit Galeria Kaufhof in Würzburg? Man weiß es nicht. Erst vor 2 Jahren konnte der Standort nur ganz knapp vor einer Schließung bewahrt werden. Und jetzt wurde gestern bekannt, dass deutschlandweit 33 Filialen neu überprüft werden. Und darunter eben auch Würzburg. Hauptgrund wohl, die Miete ist zu hoch. Wir haben mit Volker Wedde vom Handelsverband Unterfranken gesprochen und gefragt, was diese Schließung bedeuten würde.
1: Also natürlich hoffen wir, dass eine Einigung da ist, weil wenn jetzt Galeria rausgeht, ist das natürlich für die Innenstadt vor allen Dingen erstmal ein großer Leerstand beziehungsweise eine große Frage, wie es dann weitergeht. Und das hat dann natürlich auch Auswirkungen auf die Zugkraft der Innenstadt und auch auf die umliegenden Geschäfte. Also das wäre natürlich keine schöne Entwicklung, wenn Galeria dann beschließen würde, den Standort aufzugeben.
0: Ja, Volker Wedde bleibt aber optimistisch.
1: Ich glaube auch immer noch dran, dass eine Lösung gefunden wird. Ich kenne leider die genauen Inhalte eben von diesen Verhandlungen oder den Wünschen nicht. Deswegen bin ich nach wie vor optimistisch, dass dann auch das Mietverhältnis eingehalten wird.
0: Ja, da müsste eben für dieses große Gebäude, sollte Galeria wirklich hinausgehen, eine Nachnutzungslösung gefunden werden. Und das ist wohl bei so mehrstöckigen Kaufhäusern gar nicht so einfach, da dann Einzelhändler zu finden, die auf diesen Flächen etwas anbieten. Da muss dann ein neues Konzept her. Aber wie gesagt, noch steht alles in den Sternen. Wir von Charivari, wir bleiben dran.

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4: Aktuell mit Werten um die 20 Grad überall in der Region. Viele Wolken sind noch am Himmel. Zum Nachmittag klart sich's mehr und mehr auf. Und dann kriegen wir bis 25 Grad. In der Nacht dann 10 bis 6 Grad, da wird's frisch. Morgen aber wieder warm bei bis zu 28 Grad. Scheint die Sonne am Freitag. Am Samstag geht's sogar hoch über die 30 Grad Marke.
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4: Wir schauen auf die Straßen. Da gibt es aktuell weiterhin Behinderungen auf der A3, und zwar zwischen Helmstadt und Randersacker, Frankfurt Richtung Würzburg. Aktuell staut sich da immer noch auf 10 Kilometern, etwa 20 Minuten müsst ihr da länger einplanen. Im Stadtverkehr Würzburg, da haben wir momentan in der Höchberger Straße ein bisschen Stau und stockenden Verkehr stadteinwärts. Und ansonsten kommt ihr momentan einigermaßen gut durch. Es wird geblitzt auf der B19 Würzburg Richtung Estenfeld an der Ausfahrt Lenkfeld. Wenn ihr noch was seht, einfach anrufen 0800 30 80 700.

0: Leonie hier bei Charivari an diesem Donnerstagnachmittag, an dem wir jetzt auf ein nicht so schönes Thema zu sprechen kommen. Alkoholsucht. Schätzungsweise über 2 Millionen Erwachsene leiden unter einer Alkoholabhängigkeit in Deutschland und rund 9 Millionen haben wahrscheinlich ein riskantes Trinkverhalten. Also Alkohol ist ein Problem, was sehr, sehr viele Menschen betrifft. Und auch hier bei uns in der Region gibt es viele, viele tragische Geschichten. Zum Beispiel die von Isabel Wuckel aus Würzburg. Sie ist raus aus der Alkoholsucht, aber sie war auch eine, die richtig, richtig früh schon damit angefangen hat.
1: Und zwar haben meine Eltern sich getrennt, als ich 5 Jahre alt war. Und ich habe dann meinen Schmerz damit betäubt, indem ich Omas Hustensaft, den sie selber gebraut hat, getrunken hat. Der hatte gut Umdrehungen, 40-50%. Und ich habe ihr dann immer erzählt, ich habe Bronchitis. Natürlich wusste ich mit 5 Jahren nicht, was das ist. Ich wusste nur, das Zeug hilft mir, dämpft meine Gefühle und macht mich weniger traurig. Und so bin ich das erste Mal mit Alkohol in Berührung gekommen.
0: Ja, eine richtig tragische Lebensgeschichte, die durch den Alkohol geprägt wurde. Und diesen Weg hat sie in einem Buch dargelegt. Käse geht auch ohne Wein, heißt das.
1: Ich habe Alkohol vom ersten Moment an geliebt. Ich war ein sehr unsicheres Kind. Und wenn ich getrunken habe, dann war ich direkt ein bisschen lockerer. Und dann hat sich das so durchgezogen. Wenn ich getrunken habe, dann immer bis zum Blackout, bis ich nicht mehr wusste, wo ich bin und wie ich heiße. Und dann wurde es irgendwann täglich. Und zu meinen Hochzeiten habe ich ungefähr 2 Flaschen Wein jeden Abend getrunken.
0: Mittlerweile ist sie 36, seit 6 Jahren trocken und hilft anderen auch als Suchtberaterin, hat eben jetzt auch dieses Buch geschrieben. Käse geht auch ohne Wein. Unter anderem gibt es das ganz normal im Buchhandel hier in Würzburg zu kaufen oder online. Hier ist Dan Hartman mit Relight My Fire auf Charivari. Ich wünsche euch einen schönen Donnerstag.

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5: Aktuell mit 20 Grad in der Würzburger Innenstadt. Es sind 21 bei euch in Lohr und bis 25 kriegen wir heute noch. Dazu gibt es zum Nachmittag auch ein bisschen mehr Sonnenschein. In der Nacht ist der Himmel meist klar. Bei 10 bis 6 Grad wird es frisch. Die nächsten Tage werden sommerlich warm mit Sonnenschein. Morgen bei bis zu 28 Grad und am Samstag sogar bei über 30 Grad.
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6: Ich bin Moritz Einzel. Mit den Schlussworten von Landtagspräsidentin Aigner hat sich der Bayerische Landtag in die sitzungsfreie Sommerpause verabschiedet. Aigner spielte in ihrer Rede immer wieder auf die Olympiabewerbung der Stadt München an.
7: Olympia haben wir noch nicht im Land, aber den Spirit haben wir sehr wohl. Auch hier in der Politikarena, wo ebenfalls um Siege gerungen wird.
6: Am 26. September will der DOSB entscheiden, welcher Standort ins internationale Rennen geht. Am 30. September kommt dann auch der Bayerische Landtag wieder zusammen. Was steht oben, wenn Nutzerinnen und Nutzer Fußballspiele, Hotels oder Routen googeln? Zu oft nur die eigenen Angebote von Google, sagt die EU. Wegen unfairer Geschäftspraktiken hat die EU-Kommission gegen den Konzern jetzt eine Strafe von 890 Millionen Euro verhängt. Der zweite Vorwurf ist, im App Store schränke Google gewisse Entwickler ein und halte damit Konkurrenten finanziell in Schach. Es gibt kein Tempolimit für die Gesetzgebung. Das Bundesverfassungsgericht hat geurteilt, dass das Grundgesetz keine allgemeinen Aussagen zur Geschwindigkeit von Gesetzgebungsverfahren im Bundestag zulässt. Ein früherer CDU-Abgeordneter hatte geklagt, ihm war das parlamentarische Verfahren beim Heizungsgesetz zu schnell gegangen. In der Union gibt es Widerstand gegen die geplante Steuer auf zuckerhaltige Getränke. Das berichtet der Spiegel. Demnach hat Sachsen-Anhaltsministerpräsident Schulze gesagt, die Steuer bringe keine spürbaren Veränderungen im Gesundheitsbewusstsein der Menschen. Die CDU-Bundestagsabgeordnete Zobel kritisierte, neue Steuern zulasten des Mittelstands verschärften nur die ohnehin angespannte wirtschaftliche Lage. Morgen um 11 Uhr dürfte es soweit sein. Wie es aussieht, wird Jürgen Klopp als neuer Bundestrainer vorgestellt. Mit der Einladung zu einer Pressekonferenz hat der Deutsche Fußballbund die letzten Zweifel praktisch beseitigt. Klopps Name wurde in der Einladung allerdings nicht genannt. Der Aufsichtsrat und die Gesellschafter müssen noch ihr Go geben. Das gilt aber als Formsache.
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8: Im Streit um Schadenersatz nach der verzögerten Sprengung der Kühltürme des ehemaligen Atomkraftwerks in Grafenrheinfeld gibt es weiter kein Urteil. Das Landgericht Schweinfurt hat die für heute geplante Verkündung aufgehoben und eine weitere mündliche Verhandlung für den 22. September angesetzt. Preußen Elektra fordert von einem 39-jährigen Aktivisten aus Karlsruhe rund 7.000 Euro Schadenersatz. Der Mann hatte die Sprengung im August 2024 verzögert, nachdem er aus Protest auf einen Strommast im Sperrbereich geklettert war. Zum Auftakt der Regionalliga Bayern steht heute Abend das Unterfranken-Derby zwischen dem TSV Albstadt und dem 1. FC Schweinfurt 05 an. Anpfiff in der NGN Arena ist um 19 Uhr. Der TSV Albstadt erwartet für das Eröffnungsspiel rund 2.500 Zuschauer. Maximal könnten bis zu 3.000 Fans ins Stadion. Das wäre ein historisch ausverkauftes Haus im 740-Einwohner-Dorf. Die Marke von 3.000 Besuchern wurde bisher nur einmal erreicht, beim Toto-Pokal gegen 1860 München im März 2022.
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5: Es ist 3:03. Achtung auf der A3 Frankfurt Richtung Würzburg. Die Ausfahrt Helmstadt ist durch einen Pannen-LKW aktuell blockiert. Außerdem auf der A3 ab Helmstadt Kist in Richtung Randersacker. Stau an einer Baustelle. Aktuell dauert es hier 20 Minuten mindestens länger. Müsst ihr mit Zeitverzögerungen rechnen. Es wird geblitzt auf der B19 Würzburg Richtung Estenfeld an der Ausfahrt Lengfeld. Und wenn ihr noch was seht, einfach anrufen 0800 30 80 700.

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1: Schönen Donnerstag.

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0: 90er-Klassiker für euren Nachmittag bei Charivari, Sheryl Crow. Und es ist 14:15 Uhr und damit Zeit für einen Beitrag aus unserer Kirchenredaktion. Morgen jährt sich der 50. Todestag von Kardinal Julius Döpfner. Er stammt ursprünglich aus Hausen bei Bad Kissingen. Und er hat eine steile kirchliche Karriere hingelegt und wurde einer der einflussreichsten Männer der katholischen Kirche im vergangenen Jahrhundert. Annalena Ilz hat darüber mit Wolfgang Weiß, Vorsitzender des Diözesan-Geschichtsvereins des Bistums Würzburg und ehemaliger Professor für fränkische Kirchengeschichte gesprochen.
1: Julius Döpfner wurde 1948 Würzburger Bischof. Er wurde ja 1913 geboren, hatte zuvor in Rom seine Ausbildung gehabt und erste Aufgaben in Würzburg übernommen, vor allem dann als Subregens des Priesterseminars und war bis 1957 hier dann Bischof.
2: Sagt Wolfgang Weiß, Vorsitzender des Diözesan-Geschichtsvereins des Bistums Würzburg und ehemaliger Professor für fränkische Kirchengeschichte. Mit 35 Jahren war Döpfner bei seiner Weihe der damals jüngste Bischof Europas.
1: Hauptziele waren natürlich der Aufbau der Kirche nach der Zeit des Nationalsozialismus.
2: Dabei ging es sowohl um die Gemeinden als auch den tatsächlichen Kirchenbau, aber auch um den sozialen Wohnungsbau. 1949 hat Döpfner das Bruno-Werk gegründet, das bis heute besteht.
1: Das Bruno-Werk eben als bischöfliches Wohnungsbauprojekt oder Unternehmen. Und in dem Zusammenhang wird dann immer auch das berühmte Zitat gebracht: Dombau ist heute in Wahrheit Wohnungsbau und Wohnungsbau ist Dombau. Also die Priorität, den Menschen in dieser schwierigen Zeit nach dem Krieg Wohnung zu geben und für ein menschenwürdiges Leben zu sorgen.
2: Die Ausstattung der Kirchen war spärlicher. Das sieht man den Kirchen aus dieser Zeit heute noch an. 91 Kirchen weihte Döpfner in seiner Würzburger Amtszeit ein. Und es bleibt noch mehr von Döpfners Amtszeit.
1: Die Gründung der Domschule und der Ausbau der Domschule, eben Erwachsenenbildung.
2: Auch die Domschule existiert heute noch in Würzburg und bietet verschiedene Vorträge an.
0: Döpfner kam dann nach Berlin und wurde dort Kardinal, bevor er nach München wechselte. Besonders bedeutsam war er, weil er in Reformprozessen der katholischen Kirche einer der führenden Köpfe war. 2020 veröffentlichte das Erzbistum München und Freising ein Missbrauchsgutachten. Döpfner wird dabei fehlerhaftes Handeln in 14 Fällen vorgeworfen.

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17: 21 Grad sind es aktuell gemessen am Dom in Würzburg. Bei euch in Prosselsheim schon fast 22.

0: 23 bis 25 können es am Nachmittag noch werden, wenn jetzt die Sonne durchkommt durch die Wolkendecke. In der Nacht ist es dann klar oder höchstens leicht bewölkt. Temperaturen gehen runter auf 10 bis 6 Grad. Morgen wird es aber richtig sonnig und warm bei bis zu 28 Grad.
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0: Es ist 14:30. Wir schauen auf die Straßen. Immer noch Behinderungen an einer Baustelle auf der A3 Frankfurt Richtung Würzburg. Und zwar ab Helmstadt-Kiss. Da steht ihr jetzt aktuell so eine Viertelstunde, die ihr da länger einplanen müsst. Auf der A3 Frankfurt Richtung Würzburg ist auch die Ausfahrt Helmstadt durch einen Pannen-LKW blockiert. Und es gibt Behinderungen im Raum Kitzingen auf der B8 statt auswärts. Da hat uns gerade jemand angerufen und uns gesagt, da geht's nur langsam voran. Ansonsten kommt ihr überall gut durch. Auf der B19 wird geblitzt, Würzburg Richtung Estenfeld an der Ausfahrt Lengfeld. Und wenn ihr noch was seht, einfach anrufen 0800 30 80 700.

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1: Endlich wieder Open-Air-Kino im besonderen Ambiente der Mondseeinsel in Kitzingen. Da gibt's jetzt ab sofort 3 Tage lang ab 18 Uhr den Einlass. Es gibt was zu essen, was zu trinken, man kann Musik lauschen und ab 21 Uhr geht's dann immer los mit dem Film. Heute startet das Open-Air-Kino an der Mondseeinsel in Kitzingen mit Die Eltern, einer lustigen Komödie mit Sebastian Betzel. Den kennt ihr aus den Eberhofer-Krimis. Am Freitag gibt's Michael und am Samstag Extrawurst. Und es wird großes Jubiläum gefeiert in Waldbrunn. 190 Jahre Vereinskultur. Der Waldbrunner Karnevalsclub wird 55, der Musikverein Waldbrunn auch 55 und der Sportverein, der macht die 80 Jahre voll. 5 Tage lang gibt es ein tolles Programm. Heute geht's los mit dem Comedian Django Asyl. Das Theater Schambinski spielt sein Sommertheater bei den Erlöserschwestern im Zobelhof. Stolz und Vorurteil oder so, so heißt die Musikkomödie, lohnt sich auch vorbeizuschauen. 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
21: Ja, frisch ist es in Mainfranken. 21 Grad zum Beispiel in Würzburg auf der Talavera, genauso wie bei euch in Karlstadt. Aber die guten Nachrichten sind, es wird noch ein bisschen wärmer, denn über den Lauf des Nachmittags kommt immer mehr die Sonne zum Zuge. Heute Nacht dann wieder der Absturz, 10 bis 6 Grad, also wirklich frisch im Moment. Morgen und am Samstag haben wir dann aber viel Sonne bei bis zu 32 Grad. Am Sonntag sind wir wieder ein paar Schauer und Gewitter mit dabei.
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22: Ich bin Moritz Einzel. Politiker der SPD fordern angesichts der weiter hohen Spritpreise, Pendlerinnen und Pendler zu entlasten. Deutschland brauche einen wirksamen Schutz vor extremen Preisspitzen,

0: fordert der wirtschaftspolitische Sprecher der SPD-Fraktion Roloff. Bundeswirtschaftsministerin Reiche lehnt das bislang ab. Thomas Bremser berichtet.
1: Einen neuen Tankrabatt wird es nicht geben. Generell plant die Bundesregierung aktuell nichts, um gegen die hohen Benzinpreise vorzugehen. SPD-Fraktionsvize Zorn bringt erneut einen Spritpreisdeckel ins Spiel. Da, wo der Markt nicht funktioniere, könne der Staat eingreifen, so wie in Belgien oder Luxemburg. In Frankreich deckelt der Mineralölriese Total freiwillig seine Preise, wenn auch auf Druck der Regierung.
0: Im vergangenen Jahr sind die Sozialausgaben auf fast ein Drittel der Wirtschaftsleistung in Deutschland gestiegen. Laut Bundesregierung gab es Ausgabensteigerungen in allen Sozialversicherungssystemen. Bei der Krankenversicherung waren es plus 7,7%, bei der Pflegeversicherung plus 11,2% und bei der Rentenversicherung plus 5,8%. Gegen die Stimmen von SPD und AfD hat der Bayerische Landtag die Einführung eines Uniformtages für Einsatzkräfte beschlossen. Künftig sollen Einsatzkräfte an einem ausgewählten Tag nach Rücksprache mit ihrem Arbeitgeber in ihrer jeweiligen Uniform am Arbeitsplatz erscheinen können. Die Regierungsfraktionen von CSU und Freien Wählern hatten den Antrag eingebracht, auch die Grünen stimmten dafür. Wegen eines Waldbrandes an der französischen Atlantikküste bei Bordeaux sind 10.000 Touristen vorsorglich evakuiert worden. Betroffen sind Urlauber von 8 Ferienzentren und 3 Campingplätzen. Der Brand hat sich auf eine Fläche von etwa 2.800 Fußballfeldern ausgedehnt. 500 Feuerwehrleute sind im Einsatz. Der Fall Berlogun sorgt weiter für Unmut im internationalen Fußball. Norwegens Verbandspräsidentin hat jetzt angekündigt, eine formelle Beschwerde bei der FIFA einzureichen. Der US-Stürmer Follorin Berlogun hatte bei der WM seine Rotsperre erlassen bekommen nach einem Anruf von US-Präsident Trump bei FIFA-Chef Infantino.
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3: In Schweinfurt hat Galeria Kaufhof seine Filiale schon vor 2 Jahren geschlossen. Jetzt wackelt auch der Würzburger Standort wieder. Das Unternehmen will den Mietvertrag nachverhandeln. Die Höhe passe nicht zur Einnahmesituation des Hauses. Klappt das nicht, droht die Schließung. Davor warnt der Handelsverband Würzburg, denn Galeria ziehe sehr viele Kunden in die Innenstadt, von denen auch die benachbarten Geschäfte profitieren. Das Kiliani in Würzburg ist vorbei, die Fahrgeschäfte sind größtenteils abgebaut. Zu einem weiten Teil bleibt die Talavera aber gesperrt. Grund ist, dass ein Zirkus kommt. Ab morgen sind wieder Bereiche gesperrt. In den nächsten Tagen baut der Zirkus Charles Knie sein Zelt auf der Talavera auf. Das Gastspiel mit Vorstellungen beginnt dann am Mittwoch.
4: Dankeschön, Christoph Schmidt. Die Details könnt ihr nachlesen auf meinscharivari.de.
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4: Kurz nach 3 haben wir es. Servus Autofahrer. Und es geht auf die A3 Frankfurt Richtung Würzburg. Die Ausfahrt Helmstadt ist blockiert mit Pannen-LKW drin. Also hier dauert es ein bisschen länger. Und eine Sperrung haben wir auf der A3 Würzburg Richtung Nürnberg zwischen Schlüsselfeld und Höchstadt Nord. Hier läuft die Unfallaufnahme. Die empfohlene Umleitung wäre die U11. Also hier auf jeden Fall außen herumfahren. Und in Würzburg hängt es rund um den Berliner Ring. Das sind die üblichen 5 bis 10 Minuten obendrauf. Bei den Blitzern sieht es gut aus. Es sei denn, ihr habt noch was entdeckt. Und wenn das so ist, dann lasst uns gern wissen und schreibt uns eine WhatsApp oder ihr könnt natürlich auch anrufen, wie immer kostenlos über die 0800 30 80 700.
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4: und mit Slate, einen schönen Donnerstag.

0: Die Klassiker unserer Zeit am Donnerstagnachmittag. 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Ja, vielleicht habt ihr gerade euer Handy in der Hand, scrollt durch die sozialen Medien. Also wir kennen die Ice Bucket Challenge, die Bottle Flip Challenge und viele weitere. Die sozialen Medien, die sind voll von Herausforderungen und Wetten. Und in Mainfranken ist das nicht anders. Das Symphonische Blasorchester in Volkach will auf Instagram bis zum 2. August 3000 Follower erreichen. Und wenn das klappt, ja, dann gibt es ein Konzert im neuen Freibad. So haben sie es versprochen und das Ganze sogar im Becken. Laura Englert kümmert sich beim SBO um Social Media. Ist das Ganze jetzt wirklich ernst gemeint?
1: Wir sind schon ein sehr humorvolles Orchester, aber die Sache nehmen wir total ernst. Und wenn wir bis zum 2. August 3000 Follower zusammenbekommen, haben wir schon den Termin mit den Bademeistern im Nichtschwimmerbecken im Freibad in Volkach.
0: Naja, also da können wir die Musiker beim Wort nehmen. Aber was ich mich frage, so ein Blasorchester ist ja jetzt eher ein traditioneller Verein. Social Media passt da auf den ersten Blick nicht so gut, oder?
1: Am Anfang waren die eigenen

Leute im Orchester sehr skeptisch, weil plötzlich filmt da jemand die ganze Zeit während der Probe und führt Interviews. Die haben sich gefragt, was ist mit mir bitte los? Aber dann kam von Familienmitgliedern, Freunden vom Orchester immer mehr positives Feedback und dass es voll interessant ist, was wir so zu sagen haben, weil die Leute kennen immer nur diese finalen

Könnt ihr natürlich euch auch anschauen auf Instagram. Wir haben den Kanal vom Symphonieblasorchester Volkach auf der Charivari-Seite verlinkt. Und wenn ihr dem SBO folgt, dann gibt es vielleicht auch natürlich das Konzert im Volkacher Freibad.

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17: Die Sonne kommt immer mehr raus über Mainfranken und das merkt man zugegeben bis jetzt noch nicht bei den Temperaturen. Ist es noch recht frisch, 21 Grad zum Beispiel in Teilheim und in Würzburg auf dem Marktplatz. Aber so ein bisschen was, glaube ich, wird noch gehen. Und wenn es heute nicht mehr reicht, dann auf jeden Fall ab morgen. Denn morgen und am Samstag viel Sonne bei bis zu 32 Grad. Schauer haben wir dann erst wieder am Sonntag.
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18: Ich bin Christoph Schmidt. Wie zufrieden sind die Bahnfahrer in der Region mit dem gebotenen Service in den Zügen? Die

0: Antwort: Im bayernweiten Vergleich eher durchschnittlich.
1: Jedes Jahr fragt die Bayerische Eisenbahngesellschaft, wie Passagiere in den insgesamt 30 Regionalnetzen die Punkte Sauberkeit, Komfort und Kundenorientierung wahrnehmen. In der Region sind die Ergebnisse durchwachsen. Kissinger Stern und Main-Frankenbahn liegen mit Platz 14 und 16 im Mittelfeld, der Main-Spessart-Express im letzten Drittel. Insgesamt schneidet die Main-Frankenbahn ähnlich wie in den letzten Jahren ab. Bei Kissinger Stern und Main-Spessart-Express ist die Zufriedenheit dagegen deutlich gesunken. Shari Golla, Nachrichtenredaktion.
0: Im Streit um Schadenersatz nach der verzögerten Sprengung der Kühltürme am ehemaligen Atomkraftwerk Grafenrheinfeld gibt es weiter kein Urteil. Das Landgericht Schweinfurt wollte heute eigentlich ein Urteil verkünden, hat das aber aufgehoben und eine weitere mündliche Verhandlung für den 22. September angesetzt. Preußen Elektra fordert von einem 39-jährigen Aktivisten rund 7.000 Euro Schadenersatz. Der Mann hatte die Sprengung im August vergangenen Jahres verzögert, nachdem er aus Protest auf einen Strommast im Sperrbereich geklettert war. Die Technische Hochschule Würzburg-Schweinfurt baut ihre Zusammenarbeit mit einer Partnerhochschule in Indien weiter aus. Mit dem neuen Projekt Tech Connect will die THWS gemeinsam mit dem RV College of Engineering in Bangalore die Forschung stärken und den Austausch von Studierenden und Wissenschaftlern ausbauen. Bangalore gilt als Zentrum der indischen Hightech-Industrie. Ziel der Partnerschaft ist es nach Angaben der THWS auch, internationale Fachkräfte für die Region zu gewinnen. Politiker der SPD fordern angesichts weiter hoher Spritpreise, Pendlerinnen und Pendler zu entlasten. Deutschland brauche einen wirksamen Schutz vor extremen Preisspitzen, fordert der wirtschaftspolitische Sprecher der SPD-Fraktion Roloff. Bundeswirtschaftsministerin Reiche lehnt das bislang ab.
2: Dankeschön, Christoph Schmidt. Die Meldungen aus der Region seht ihr bei uns auf der Webseite.
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2: 15.32 Uhr und es hängt auf der A3 Würzburg Richtung Nürnberg zwischen Schlüsselfeld und Höchstadt Nord. Läuft im Moment die Unfallaufnahme, die Vollsperrung ist aufgehoben, die linke und mittlere Spur sind allerdings noch gesperrt. Polizei und so weiter sind schon vor Ort. Gasse auf jeden Fall freihalten für die Rettungs- und Einsatzfahrzeuge. Im Moment sind es, ich gucke aktuell drauf, 7 Kilometer Stau und eine halbe Stunde plus für euch. Ansonsten die A7 Ulm Richtung Würzburg zwischen Rothenburg ob der Tauber und Bad Windsheim, Gegenstände auf der Fahrbahn. Und die A7 Fulda Richtung Würzburg zwischen Gramschatzer Wald und Würzburg Essen. Fällt ein Unfall. Der Standstreifen ist blockiert, beziehungsweise in diesem Fall sogar der Fahrstreifen. Welcher wissen wir nicht genau, also bitte vorsichtig sein. Und wir schauen noch nach Würzburg in den Berliner Ring. Hier gab es einen Unfall und deswegen dauert es hier länger. Rundherum auf jeden Fall 5 bis 10 Minuten mehr einplanen. Genauso, wenn ihr von Pfalz-Höchheim aus reinfahrt über die B27, auch hier dauert es 5 bis 10 Minuten am Ortseingang von Würzburg länger. Wir schauen nach den Blitzern. Einer im Moment Würzburg, die Ziegelaustraße stadteinwärts. Und falls euch noch was auffällt, wie immer gerne reinmelden, zum Beispiel per WhatsApp.
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0: Céline Dion an diesem schönen Donnerstagnachmittag. Ihr Charivari, das ist euer Radio von hier. Ja, und vielleicht geht er nach Feierabend später noch ein bisschen einkaufen nach Würzburg. Ich glaube, ein großer Anlaufpunkt ist da Galeria Kaufhof. Selbstverständlich ist das aber nicht, denn die Filiale in Würzburg, die sollte ja schon vor 2 Jahren beinahe schließen. Ja, gerade nochmal die Kurve gekriegt. Jetzt ist es aber wohl wieder soweit. Der Grund, die Miete ist zu hoch. Volker Wette vom Handelsverband Unterfranken sagt, also ein Ersatz wäre da schwierig zu finden für das Gebäude.
1: Also was häufig ist,

0: auch Konzepte entwickelt werden, wo zum Beispiel dann in dem Erdgeschoss Flächen Einzelhandel einzieht, aber darüber dann auch mit Praxen und Wohnen gearbeitet wird. Also da gibt es in anderen Städten andere Konzepte, da kann man sicherlich auch einiges schon von lernen. Aber es gibt eben halt auch Möglichkeiten, eben die neu zu entwickeln. Aber das ist sicherlich keine ganz einfache Sache.
1: Ja, wenn Galeria wegfallen würde, dann kämen auf jeden Fall weniger Leute in die Stadt. Immerhin ist Volker Wedde aber noch zuversichtlich.
0: Ich glaube auch immer noch dran, dass eine Lösung gefunden wird. Ich kenne leider die genauen Inhalte eben von diesen Verhandlungen oder den Wünschen nicht. Deswegen bin ich nach wie vor optimistisch, dass dann auch das Mietverhältnis eingehalten wird.
1: Ja, dann schauen wir mal, wie das Ganze weitergeht. Der Vermieter diskutiert dabei mit Galeria, wie das Ganze ja noch funktionieren könnte. Alle Details könnt ihr nachlesen auf meinscharibari.de.

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16: Die Sonne lässt sich ab und zu blicken, aber wenn wir Glück haben, wird das noch mehr über den Lauf des Nachmittages hinweg. So soll es zumindest sein. Ansonsten, wenn wir auf die Temperaturen schauen, naja, noch recht schmal. 22 Grad zum Beispiel bei euch in Gelchsheim, außerdem in Würzburg am Juliusspital ganz genauso. Heute Nacht dann auch nochmal richtig frisch, 10 bis 6 Grad. Und von morgen und auch bis dann zum Samstag haben wir viel.

0: Sonne bei bis zu 32 Grad. Schauer und Gewitter kommen dann erst am Sonntag wieder dazu.
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3: Ich bin Moritz Einzel. Das Bundesverfassungsgericht hat sich mit der Frage beschäftigt, ob Gesetzgebungsverfahren eine bestimmte Geschwindigkeit haben müssen. Heute nun das Urteil: Nein, das Grundgesetz macht da keine Vorgaben, so die Vorsitzende Richterin Kaufold.
4: Die Verfassung setzt der Beschleunigung von Gesetzgebungsverfahren eine Grenze, aber nicht im Sinne eines bezifferten Tempolimits.
3: Geklagt hatte ein früherer CDU-Abgeordneter, dem war das parlamentarische Verfahren beim Heizungsgesetz zu schnell gegangen. Mit verstärkten Kontrollen geht die Bundespolizei an diesem Wochenende gegen Kriminalität an Bahnhöfen vor. Im Fokus stehen Bahnhöfe, die immer wieder durch eine erhöhte Zahl von Gewaltdelikten auffallen, hieß es von der Gewerkschaft der Polizei. Bahnhöfe gelten für die Polizei als Kriminalitäts-Hotspots. Es gebe dort viele Waffen- und Gewaltdelikte. Mit ihren Schlussworten hat Bayerns Landtagspräsidentin Aigner die Abgeordneten in die Sommerpause verabschiedet. Dabei verwendete die CSU-Politikerin immer wieder Anspielungen auf die Münchner Olympia-Bewerbung.
5: Es geht um mehr als Medaillen, es geht um mehr als Gold. Es geht nämlich um den größten Schatz, den wir haben, unsere Freiheit und unsere Demokratie.
3: Die Sommerpause des Bayerischen Landtags dauert bis zum 30. September. Wegen eines großen Waldbrandes an der französischen Atlantikküste bei Bordeaux sind inzwischen fast 20.000 Menschen vorsorglich evakuiert worden. Betroffen seien vor allem Urlauber in zahlreichen Ferienzentren und auf Campingplätzen, hieß es von der zuständigen Präfektur. Von dem Feuer sind inzwischen mehr als 2.000 Hektar Land betroffen. Die Bibliothek des Deutschen Museums in München hat ihr millionstes Buch erworben. Es handle sich um einen seltenen Band aus den 1830er Jahren über französische Kostümgeschichte, berichtet das Museum. Das sei ein besonderer Meilenstein für die laut Mitteilung größte Museumsbibliothek Deutschlands.
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6: Hochwertige Fahrräder bleiben in der Region weiter im Fokus von Dieben. In der Nacht zum Mittwoch war ein Unbekannter in einen Keller in Rimpa eingestiegen und hatte dort ein Fahrrad der Marke Excess geklaut. Das stellte er auf einem Nachbargrundstück zum Abtransport ab. Dort stand schon ein weiteres Bike der Marke NS Bikes. Woher das stammt, ist noch unklar. Offenbar wurde der Täter aber gestört oder sah die Polizei kommen. Die Beute blieb zurück, der Unbekannte verschwand. Erst vor wenigen Tagen waren in Kürnach drei E-Bikes im Gesamtwert von 45.000 Euro verschwunden. Autofahrer in Kitzingen müssen seit heute auf der B8 mehr Zeit einplanen. Wegen Bauarbeiten werden die Einmündungen Egerländerstraße und Böhmerwaldstraße bis zum 23. August voll gesperrt. Die Umleitung führt über die Königsberger Straße und den Texasweg. Die B8 selbst bleibt während der Bauzeit in beiden Richtungen befahrbar.
0: Dankeschön, Christoph.
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0: Um kurz nach vier und da geht's auf die A3 Würzburg Richtung Nürnberg. Hier steht's immer noch zwischen Schlüsselfeld und Höchstadt Nord. Da läuft die Unfallaufnahme. Linke und mittlere Spur sind dicht. Immerhin fahren könnte, dauert aber 20 Minuten, denn wir haben 6 Kilometer Stau. Und denkt bitte an die Rettungsgasse. Außerdem die A7 Ulm Richtung Würzburg zwischen Rothenburg ob der Tauber und Bad Windsheim. Gegenstände auf der Fahrbahn und A7 Fulda Richtung Würzburg zwischen Gramschatzer Wald und Würzburg-Estenfeld. Ein Unfall, der Standstreifen ist an dieser Stelle blockiert. Ansonsten insgesamt recht ruhig. Wir schauen noch auf die Blitzer. Ist einer im Moment die Ziegelaustraße in Würzburg. Hier wird stadteinwärts geblitzt.
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0: Schönen Donnerstag.

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0: Der Sommerhit schlechthin aus dem Jahr 99. Lou Bega hier bei Charivari an eurem Donnerstag. Und zum Sommer passt der immer noch nach wie vor, denn heute ist das große Finale. Die Charivari Eisparty Tour macht ihren letzten Stopp bei euch im Landkreis Main-Spessart. Da waren wir unter anderem auch schon unterwegs bei den Frischemärkten Trabold. Tina Panzer, Lea Klein und Markus Braun erwarten euch mit den Sommerklassikern unserer Zeit und natürlich jeder Menge Gratis-Eis von Amici Di Dudo. Wie sieht's denn aus bei euch dreien?
1: Das große Finale unserer Charivari Eisparty Tour. Wir haben uns einen richtig coolen Ort ausgesucht. Wir sind heute in Karlstadt, unter anderem mit dabei auch Lea, unsere Social Media Beauftragte. Und wir haben ja heute wieder ganz besonderes Eis am Start, Lea.
2: Ja, heute kommt Domenico wieder mit zu uns. Der hat so viel Auswahl, ich freue mich schon.
1: Und das wird richtig lecker. Und die Tina ist auch dabei und die findet diesen Ort, wo wir sind, einfach Bombe, Tina. Karlstadt immer ein Besuch wert, oder?
3: Ja, wir waren ja schon im Winter mit unserem Adventssingen, mit unserem Weihnachtszauber da. Aber jetzt im Sommer ist es natürlich toll. Es gibt so viele schöne Ecken, wo man gut essen und trinken kann. Und am Main sitzen kann man auch. Und natürlich, bei uns gibt's gleich Eis.
1: Genau, dazu auch die Sommerklassiker unserer Zeit. Und von 16.30 Uhr bis 18.30 Uhr wollen wir einen schönen Nachmittag hier im schönen Karlstadt mit euch verbringen. Also schaut vorbei, wir freuen uns auf euch.
0: Genau, nix wie los zu dem Teil des Charivari-Teams, der mal wieder bei bestem Wetter an der frischen Luft Eis verschenken darf. Ja, ich kenn's auch nur aus unserer Instagram-Story, könnt ihr auch mal reinschauen. Aber ihr habt uns sowieso schon erzählt, es ist eine super Aktion und macht jede Menge Spaß. Und deshalb gerne vorbeischauen in Karlstadt. Bis 18.30 Uhr sind wir dort auf dem Marktplatz.

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15: Sonne und Wolken an diesem Donnerstagnachmittag. Im Moment messen wir 22 Grad, zum Beispiel bei euch in Dettelbach, außerdem auch in Würzburg am Alten Kranen. Morgen und am Samstag wird es wesentlich wärmer, 10 Grad kommen oben drauf, bis zu 32 schaffen wir. Viel Sonne ist dabei, am Sonntag dann wieder Schauer und Gewitter.
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4: Ich bin Christoph Schmidt. Wer am Wochenende am Würzburger Hauptbahnhof unterwegs ist, sollte auch vermeintlich ungefährliche Gegenstände besser zu Hause lassen. Die Bundespolizei hat von morgen 15 Uhr bis Sonntag 3 Uhr erneut ein Mitführverbot von gefährlichen Gegenständen verhängt. Betroffen ist der gesamte Bahnhofsbereich, dazu zählen auch die Bahnsteige. Verboten sind Messer aller Art, aber auch Scheren oder Pfefferspray fallen unter das Verbot. Die Polizei will die Einhaltung verstärkt kontrollieren. Wer gegen das Verbot verstößt, muss mit der Sicherstellung der Gegenstände, einem Platzverweis oder sogar einem Bahnhofsverbot rechnen. Das Kiliani in Würzburg ist vorbei. Die Fahrgeschäfte sind abgebaut. Zu weiten Teilen bleibt die Talavera aber

0: gesperrt. Grund ist, dass ein Zirkus kommt. Ab morgen sind wieder Bereiche gesperrt. In den nächsten Tagen baut der Zirkus Charles Knie sein Zelt auf der Talavera auf. Das Gastspiel mit Vorstellungen beginnt dann am kommenden Mittwoch. Die Regionalliga Bayern startet heute Abend in die neue Saison und das gleich mit dem Unterfranken-Derby zwischen dem TSV Albstadt und Schweinfurt 05. Die Gastgeber dürfen mit Selbstvertrauen in die Partie gehen. Sie hatten die abgelaufene Saison als Tabellensechster beendet. Der Kader konnte weitgehend zusammengehalten werden. Ganz anders die Schnüdel. Nach dem Abstieg aus Liga 3 war der personelle Umbruch groß. Wie weit sich die neue Mannschaft schon gefunden hat, muss sich zeigen. In der Innenstadt von Regensburg spielt sich aktuell offenbar eine Geiselnahme ab. Nach ersten Informationen soll sich ein Mann in einer Bankfiliale verschanzt haben. Eine Geisel soll in lebensbedrohlichem Zustand schweben. Der Mann ist angeblich mit einem Messer bewaffnet. Weitere Details gibt es aktuell noch nicht.
1: Dankeschön, Christoph. Alle Infos aus der Region lest ihr aber nach auf meinscharivari.de.
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1: 16.32 Uhr und auf der A3 Würzburg Richtung Nürnberg zwischen Schlüsselfeld und Höchstadt Nord. Die linke und mittlere Spur sind noch gesperrt. Es laufen auch noch die Bergungsarbeiten. Aber derweil hat sich der Stau auf jeden Fall verkürzt. Ihr braucht jetzt noch etwa 10 Minuten länger. Also es geht auf jeden Fall wesentlich schneller. Und auf der A3 Würzburg Richtung Nürnberg, der kam jetzt ganz frisch rein, ein Stückchen vorne zwischen Geiselwind und Schlüsselfeld. Fahrradfahrer auf der Fahrbahn. Also bitte besondere Vorsicht hier. Ansonsten der Blick nach Würzburg in den Stadtverkehr. Wir sind unterwegs rund um den Berliner Ring, 5 bis 10 Minuten plus. Außerdem Dreikronenstraße Richtung Saalgasse, auch hier 10 Minuten obendrauf. Und auch auf der Südtangente dauert es länger beiderseits der Rottendorfer Straße, 5 bis 10 Minuten. Die Blitze in der Region, im Moment einer in Würzburg in der Ziegelaustraße stadteinwärts. Und wenn euch noch was auffällt, dann meldet es gerne rein. Das geht über die 0800 30 80 700.
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0: 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Gekauft wie gesehen, quasi frei übersetzt. Und das gilt natürlich auch beim Urlaub. Viele sind jetzt wieder am Planen, die Ferien stehen ja bald an. Flüge vergleichen, Hotels checken, Bewertungen lesen, ist jede Menge Arbeit und am Schluss werfen wir dann doch wieder alles über den Haufen. Geht das nicht vielleicht auch einfacher, zum Beispiel mit KI? Ja, geht, aber ist es auch sinnvoll? Justin Hamm aus dem Charivari-Team, kann ich der KI nicht einfach sagen, ich will so viel Geld ausgeben, ich will Sonne und am besten keinen Massentourismus. Ergibt das gute Ergebnisse?
1: Ja, dafür eignet sich KI inzwischen ziemlich gut. Es gibt ja die klassischen Chatbots wie ChatGPT oder Gemini, aber auch spezielle Reiseplanungs-KIs wie Mindtrip oder Wonderplan. Zunächst werden mir immer passende Reiseziele vorgeschlagen, mit Infos zu Flügen und Freizeitmöglichkeiten und mit ein paar zusätzlichen Angaben erstellt die KI dann einen kompletten Reiseplan inklusive Unterkünften, Restaurants oder Aktivitäten und auch das Budget, das wird berücksichtigt. Die Buchung selbst, die muss ich am Ende aber noch selbst erledigen.
0: Da klingt jetzt auf den ersten Blick eigentlich ganz gut, aber ich denke mal, die KI wäre nicht die KI, wenn es nicht auch Grenzen gäbe, oder?
1: Also KI ist ein sehr guter Ideengeber, aber dabei sollten wir es dann auch belassen, denn die Maschine, die kann sich bei Preisen, Öffnungszeiten oder Flugverbindungen irren, weil sich solche Infos ständig ändern. Und ob ein Hotel wirklich ruhig ist oder ein Restaurant den eigenen Vorstellungen entspricht, das lässt sich nicht immer zuverlässig vorhersagen. Deshalb gilt, KI kann die Planung deutlich erleichtern, die letzte Entscheidung, die sollte aber immer bei uns liegen.
0: Genau, also lieber alles nochmal selbst überprüfen, dann seid ihr auf der sicheren Seite und dann kann es auch ganz entspannt Richtung Urlaub gehen.

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15: Immer sonniger wird's jetzt Richtung Abend und das Ganze beschert uns immerhin 22 Grad hier in Würzburg an der Talavera, aber auch bei euch in Burgsinn. Naja gut, ist es nicht besonders viel, aber morgen und am Samstag geht's nach oben stückweise. Am Samstag kommen wir bei 32 Grad raus, also das ist dann schon ordentlich. Am Sonntag haben wir dann Schauer und Gewitter.
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17: Ich bin Moritz Einzel. Bei einer Geiselnahme in einer Regensburger Bankfiliale ist ein Mensch lebensbedrohlich verletzt worden. Der mutmaßlich männliche Täter sei wohl mit einem Messer bewaffnet, sagte eine Polizeisprecherin. Er befindet sich mit mehreren Geiseln in der Bank. Ein Großaufgebot mit Spezialkräften und einem Hubschrauber ist vor Ort. Das verletzte Opfer habe ins Krankenhaus gebracht werden können, hieß es. Die Hintergründe der Tat sind noch unklar. Die Region an der französischen Atlantikküste bei Bordeaux ist bei deutschen Urlaubern sehr beliebt. Nun wüten dort aber heftige Waldbrände. Rund 20.000 Menschen wurden bereits vorsorglich von Ferienanlagen und Campingplätzen in Sicherheit gebracht, heißt es von den Behörden. Auch 1.000 Anwohner mussten ihre Häuser verlassen. Inzwischen brennt es auf mehr als 2.000 Hektar Fläche.

0: Der Bayerische Landtag hat sich in die Sommerpause verabschiedet. Vor dem Hintergrund der Münchner Olympia-Bewerbung machte Landtagspräsidentin Aigner in ihren Schlussworten einige Anspielungen.
1: Ruhen Sie sich aus, aber nicht zu sehr. Bleiben Sie in Form, weil auch die Demokratie ist ein Muskel, der immer wieder trainiert werden muss. Und in diesem Sinne bleiben wir fit, bleiben wir wachsam und bleiben wir olympisch.
0: Am 26. September entscheidet der DOSB über den deutschen Olympia-Bewerber. Am 30. September kommt der Landtag zu seiner nächsten Sitzung zusammen. Gesetzgebungsverfahren in Deutschland bekommen kein Tempolimit. Das Bundesverfassungsgericht hat die Klage eines früheren CDU-Abgeordneten verworfen, dem das Verfahren beim Heizungsgesetz zu schnell gegangen war. Die Vorsitzende Richterin Kaufhold sagte:
2: Allgemeine Aussagen zur zulässigen Dauer von Gesetzgebungsverfahren lassen sich dem Grundgesetz nicht entnehmen.
0: Bei der Verhandlung ging es nicht inhaltlich um das Heizungsgesetz. Der Kassenbon soll digital werden. Ein Gesetzentwurf des Finanzministeriums sieht vor, dass ab 2028 kein Papierbeleg mehr ausgedruckt werden muss. Stattdessen soll ein QR-Code auf dem Kassenbildschirm reichen. Wer trotzdem einen Papierbon will, kann das weiterhin verlangen.
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4: Ein ordentlicher Ruck und quietschende Reifen bei einer Vollbremsung eines Linienbusses ist gestern Nachmittag ein Fahrgast in Würzburg-Heidingsfeld leicht verletzt worden. Jetzt sucht die Polizei nach Zeugen, die helfen können, den Zwischenfall aufzuklären. Nach den bisherigen Erkenntnissen musste der Busfahrer an der Kreuzung am Hungrigen Bühl Frau Holleweg abrupt bremsen. Der Grund: ein anderes Auto soll sich im Kreuzungsbereich befunden haben. In Lohr beginnt morgen die 79. Spessart-Festwoche. Zum Auftakt ziehen die Vereine um 17.30 Uhr durch die Stadt. Anschließend wird auf dem Schlossplatz geböllert. Um 18.30 Uhr eröffnet Bürgermeister Dirk Rieb dann die Festwoche mit dem Bieranstich. Die Stadt rechnet in den kommenden 10 Tagen mit rund 100.000 Besuchern. Die Maßfestbier kostet in diesem Jahr 11,10 Euro.
5: Dankeschön, Christoph Schmidt. 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
5: Um 17:03 Uhr und wir schauen auf die A3 Würzburg Richtung Nürnberg. Zwischen Schlüsselfeld und Höchstadt Nord sind immer noch die linke und die mittlere Spur gesperrt. Hier laufen derweil die Bergungsarbeiten. Stau hat sich soweit so ziemlich verflüchtigt. Dann schauen wir noch nach Würzburg in den Stadtverkehr. Auch hier ist es übersichtlich geworden. Klassiker, die Saalgasse Richtung Ludwigsbrücke, 10 Minuten plus. Ansonsten aber auch hier alles in Ordnung. Und die Blitzer sind auch übersichtlich. Würzburg, Ziegelaustraße, Stadt einwärts. Und damit auf jeden Fall eine gute Fahrt für euch.
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5: Und mit dem wohl bekanntesten Intro von den Dire Straits. Money for Nothing. Einen schönen Feierabend am Donnerstag.

0: gefühlvoll durch diesen Donnerstag mit Wham. Ihr hört Charibari, das ist euer Radio von hier und ab heute geht's rund und zwar in Waldbrunn. Und warum, das erklärt uns der Nico vom Karnevalsclub.
1: Ja, wir haben ein Jubiläum mit drei Vereinen in Waldbrunn. Der Waldbrunner Karnevalclub wird 55 Jahre, der Musikverein von Waldbrunn wird 55 Jahre und der Sportverein wird 80 Jahre.
0: Ja, und wenn ich jetzt richtig mitgezählt habe, dann sind das insgesamt 190 Jahre, also wirklich ein ordentliches Jubiläum. Und dazu läuft jetzt eben das Fest.
2: Jetzt natürlich das Highlight von 23.07. bis 27.07., also von Donnerstag bis Montag, 5 Tage. Verschiedene Künstlerrahmenprogramme, da haben wir uns, glaube ich, nicht lumpen lassen und ein buntes Rahmenprogramm für Jung und Alt auf die Beine gestellt.
0: Ja, startest zum Beispiel heute mit dem Kabarettabend mit Django Asyl und natürlich gibt es auch die nächsten Tage noch was zu erleben. Schaut gerne mal vorbei auf meinscharibari.de in unserem Veranstaltungskalender und so ein bisschen zur Partystimmung können wir jetzt schon beitragen mit DJ Bobo und Everybody. Schönen Donnerstag.

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14: Auf 23 Grad haben wir uns hochgehangelt, zumindest bei euch in Sulzfeld und in Würzburg an der Residenz. Heute Nacht aber, richtig kalt. 6 bis 10 Grad, andersrum 10 bis 6 Grad, also einstellig. Morgen und am Samstag viel Sonne bei bis zu 32 Grad. Am Sonntag dann Schauer und Gewitter.
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15: Ich bin Christoph Schmidt. Wie zufrieden sind die Bahnfahrer in der Region mit dem gebotenen Service in den Zügen? Die Antwort: im bayernweiten Vergleich eher durchschnittlich.
16: Jedes Jahr fragt die Bayerische Eisenbahngesellschaft, wie Passagiere in den insgesamt 30 Regionalnetzen die Punkte Sauberkeit, Komfort und Kundenorientierung wahrnehmen. In der Region sind die Ergebnisse durchwachsen. Kissinger Stern und Mainfrankenbahn liegen mit Platz 14 und 16 im Mittelfeld, der Main-Spessart-Express im letzten Drittel. Insgesamt schneidet die Mainfrankenbahn ähnlich wie in den letzten Jahren ab. Bei Kissinger Stern und Main-Spessart-Express ist die Zufriedenheit dagegen deutlich gesunken. Shari Golla, Nachrichtenredaktion.
15: Im Streit um Schadenersatz nach der verzögerten Sprengung der Kühltürme am ehemaligen Atomkraftwerk Grafenrheinfeld gibt es weiter kein Urteil. Das Landgericht Schweinfurt wollte heute eigentlich ein Urteil verkünden, hat das aber aufgehoben und eine weitere mündliche Verhandlung für den 22. September angesetzt. Preußen Elektra fordert von einem 39-jährigen Aktivisten rund 7.000 Euro Schadenersatz. Der Mann hatte die Sprengung im August vergangenen Jahres verzögert, nachdem er aus Protest auf einen Strommast im Sperrbereich geklettert war. Die Technische Hochschule Würzburg-Schweinfurt baut ihre Zusammenarbeit mit einer Partnerhochschule in Indien weiter aus. Mit dem neuen Projekt Tech Connect will die THWS gemeinsam mit dem RV College of Engineering in Bangalore die Forschung stärken und den Austausch von Studierenden und Wissenschaftlern ausbauen. Bangalore gilt als Zentrum der indischen Hightech-Industrie. Ziel der Partnerschaft ist es nach Angaben der THWS auch, internationale Fachkräfte für die Region zu gewinnen. Ein Mann ist nach

0: einem Messerangriff in einer Bankfiliale in Regensburg gestorben. Das hat ein Polizeisprecher jetzt mitgeteilt. Der Täter befindet sich noch immer gemeinsam mit weiteren Menschen in dem Gebäude in Regensburg. Das Motiv des Mannes ist noch unklar. Auch Kontakt zu ihm konnte bislang nicht hergestellt werden. Daher ist auch unklar, ob und welche Forderungen er hat.
1: Dankeschön, Christoph. Und wie das weitergeht und sobald es neue Infos gibt, das erfahrt ihr alles hier bei uns. Wir halten euch auf dem Laufenden.
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1: 17.32 Uhr und es geht auf die A3 Würzburg Richtung Nürnberg zwischen Schlüsselfeld und Höchstadt Nord. Immer noch linke und mittlere Spur gesperrt, da laufen die Bergungsarbeiten. Und die Gegenrichtung Nürnberg Richtung Würzburg zwischen Wiesentheid und Kitzingen-Schwarzach haben wir Gegenstände auf der Fahrbahn, nämlich Reifenteile. Standstreifen ist blockiert und hier steht ein defekter LKW. Außerdem die A7 Würzburg Richtung Ulm zwischen Markbreit und Gollhofen. Gegenstände nochmal, ein Pannen-LKW ist es, auch hier ist der Standstreifen blockiert. Und die Blitzer in der Region, das ist im Moment nur einer, in Würzburg in der Ziegelaustraße statt einwärts.
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0: Neu hier bei Charivari, Alex Warren mit Fever Dream, das ist euer Donnerstagnachmittag. Ja, duschen mitten in der Stadt, ich glaube, das würden die meisten wohl ablehnen. Gibt's aber jetzt in Kitzingen, da geht's um keine normale Dusche, sondern um eine sogenannte Nebeldusche, die uns bei Hitze einfach abkühlen kann. Also feines Wasser wird da zerstäubt und wir haben euch mal gefragt, was ihr davon haltet.
1: Diese Nebeldusche ist natürlich eine tolle Idee für so eine Stadt, wo die Hitze manchmal stehen bleibt im Hochsommer und wo viele leiden.
2: Ich habe gerade ein paar Kinder gesehen, die da drum herum tollten. Das war ein Vergnügen zuzuschauen. Mir ist das Herz aufgegangen. Ich finde es so toll hier.
3: Ich finde das richtig toll. Vor allem an so heißen Tagen brauchen wir auf jeden Fall eine Abkühlung.
0: Ja, kommt auf jeden Fall gut an. Wenn ihr ein Foto sehen möchtet, schaut mal gern vorbei auf meinscharivari.de. Eine andere Möglichkeit, sich abzukühlen, ist ja was Kaltes zu trinken oder auch gerne eine Wassermelone. Die esse ich total gern und die kommen sogar hier aus der Region. Uwe Pfister aus Retzstadt baut sie nämlich schon seit 4 Jahren an.
4: Ja, ganz klar. Regionaler geht es nicht. Wir fahren nicht viele hunderte Kilometer mit der Frucht, sondern hier gibt es wirklich Südfrucht aus der Nachbarschaft. Ja, besser kann Regionalität und Geschmack nicht zusammenkommen wie bei der Wassermelone.
0: Ja, neu gibt es da sogar eine Honigmelone und die Kunden, die kaufen diese Melonen sehr gerne. Die gibt es beispielsweise im Dorfladen in Retzstadt. Das wäre dann auch genau das Richtige fürs Wochenende. Jetzt noch kaufen, in den Kühlschrank legen, denn dann soll es wieder auf bis zu 32 Grad nach oben gehen.

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16: Die Sonne kommt immer mehr zum Zuge. Das ist natürlich schön. Und es wird noch besser, denn morgen und am Samstag bekommen wir noch mehr davon ab bei bis zu 32 Grad. Wir merken also schon, es wird wieder heiß und sommerlich, so wie es gebührt für diesen Juli. Am Sonntag dann leider wieder Schauer und Gewitter. Aber immerhin, wie gesagt, es wird wärmer. Im Moment sind es ja nur 23 Grad zum Beispiel in Würzburg am Kulturspeicher und auch bei euch in Helmstadt. Heute Nacht dann allerdings noch ein bisschen kälter. 10 bis 6 Grad nämlich und dazu klart's auf.
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17: Ich bin Moritz Einzel. Bei einem Raubüberfall in einer Regensburger Bankfiliale ist ein Mann gestorben. Nach einer Messerattacke erlag er im Krankenhaus seinen schweren Verletzungen. Laut Polizei wurden 2 Menschen aus dem Bankgebäude geholt, die augenscheinlich wohlbehalten sind. Die Polizei geht bei dem Tatverdächtigen von einem Einzeltäter aus und ist weiter mit Spezialkräften vor Ort im Einsatz. Die Europäische Union hat eine Strafe von 890 Millionen Euro gegen Google verhängt. Nach Auffassung der EU-Kommission hat der US-Konzern gegen Wettbewerbsregeln verstoßen. Aus Brüssel, Dieter Ebeling.
18: Damit riskiert die EU-Kommission einen neuen Konflikt mit US-Präsident Trump. Der hat früher schon Gegenmaßnahmen angedroht. Die EU-Kommission bestraft Google für die Verletzung von Wettbewerbsregeln mit dem App-Marktplatz Google Play. Dabei würden nämlich eigene Produkte stärker hervorgehoben und besser platziert als andere.
17: Es gibt kein Tempolimit für die Gesetzgebung. Das Bundesverfassungsgericht

0: Das Gericht hat geurteilt, dass das Grundgesetz keine allgemeinen Aussagen zur Geschwindigkeit von Gesetzgebungsverfahren im Bundestag zulässt. Ein früherer CDU-Abgeordneter hatte geklagt, ihm war das parlamentarische Verfahren beim Heizungsgesetz zu schnell gegangen. Mehr als 7% der Vollzeitbeschäftigten in Deutschland arbeiten überlang, also 49 Stunden pro Woche oder mehr. Besonders betroffen sind laut Statistischem Bundesamt Selbstständige mit Angestellten. Fast die Hälfte von ihnen arbeitet so viel. Auffällig ist auch, Ältere arbeiten deutlich länger als Jüngere und Führungskräfte sind nach wie vor überwiegend männlich. Noch sicherer und mit anderen Motiven. Die EZB plant eine neue Serie von Euro-Banknoten. Und wie die aussehen sollen, können wir mitentscheiden. Noch bis zum 21. September läuft eine Online-Abstimmung. Zur Auswahl stehen entweder berühmte Europäer wie Beethoven, Marie Curie und Da Vinci oder Flüsse und Vögel als Symbol für Europas Natur. Wahrscheinlich Ende 2026 entscheidet der EZB-Rat, welches Motiv es wird.
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2: Hochwertige Fahrräder bleiben in der Region weiter im Fokus von Dieben. In der Nacht zum Mittwoch war ein Unbekannter in einen Keller in Rimpa eingestiegen und hatte dort ein Fahrrad der Marke Access geklaut. Das stellte er auf einem Nachbargrundstück zum Abtransport ab. Dort stand schon ein weiteres Bike der Marke NS Bikes. Woher das stammt, ist noch unklar. Offenbar wurde der Täter aber gestört oder sah die Polizei kommen. Die Beute blieb zurück, der Unbekannte verschwand. Erst vor wenigen Tagen waren in Kürnach 3 E-Bikes im Gesamtwert von 45.000 Euro verschwunden. Autofahrer in Kitzingen müssen seit heute auf der B8 mehr Zeit einplanen. Wegen Bauarbeiten werden die Einmündungen Egerländerstraße und Böhmerwaldstraße bis zum 23. August voll gesperrt. Die Umleitung führt über die Königsberger Straße und den Texasweg. Die B8 selbst bleibt während der Bauzeit in beiden Richtungen befahrbar.
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3: Und es ist jetzt ruhiger um kurz nach 6. Auf die A3 schauen wir noch Nürnberg Richtung Würzburg zwischen Wiesentheid und Kitzingen. Schwarzach, Gegenstände auf der Fahrbahn, Reifenteile nämlich. Hier haben wir einen defekten LKW auf dem Standstreifen. Und auf der A7 Würzburg Richtung Ulm nochmal das Gleiche. Zwischen Markbreit und Gollhofen, hier laufen aber auch schon die Bergungsarbeiten. Und deswegen schauen wir noch auf die Blitzer. Da ist es sehr übersichtlich. Würzburg, einer nämlich nur in der Ziegelaustraße statt einwärts. Und sonst ist alles frei.
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3: und Eye of the Tiger von Survivor. Kommt gut in den Feierabend.

0: was für ein schöner Donnerstagabend. Oder die Sonne kommt es nochmal raus. 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Ja, und wir sind ja auch unterwegs mit unserer Charivari-Eisparty-Tour. Die geht jetzt so langsam zu Ende. Die Sonne ist jetzt nochmal durchgekommen. Dementsprechend sieht es hübsch aus auf dem Marktplatz in Karlstadt. Und das passt natürlich auch super zu unserem Gratis-Eis. Markus Braun, du hältst ja jetzt im Moment noch die Stellung.
1: Ja, Bernd, unser letzter Tag der großen Charivari-Eisparty-Tour neigt sich langsam dem Ende zu hier in Karlstadt. Wir hatten tolles Wetter, wir hatten super Besucher, super Hörer, die hier vorbeigekommen sind und sie natürlich auch ihr Gratis-Eis gesichert haben. Wir hatten ja einige Kugeln dabei und zwar durch unseren Eismann des Vertrauens, Domenico von Amici di Dono. Der sitzt jetzt noch bei mir. Domenico, dein Fazit, tolles Wetter, toller Tag, oder, in Karlstadt?
2: Definitiv. Wir waren auch hier zum ersten Mal in Karlstadt. Wir haben noch nie Eis direkt in Karlstadt verkauft. Hat mich natürlich sehr gefreut.
1: Und wir kommen bestimmt wieder.
2: Definitiv kommen wir wieder. Hoffentlich nächstes Jahr.
1: Ja, wir wären auf jeden Fall wieder bereit. Vielleicht gibt es ja dann auch die nächste Runde der Charivari Eisparty Tour. Wir nutzen jetzt nochmal die Chance und bedanken uns bei allen, die dabei waren. Auch vielen Dank an alle Partner, die das möglich gemacht haben. Wir waren ja unter anderem in Helmstadt, in Kitzingen, in Eisingen, in Würzburg oder eben auch heute in Karlstadt. Auch in Gemünden waren wir. Und es hat großen Spaß gemacht. Und vielleicht wird das ja nächstes Jahr.

0: dann eine weitere Runde geben. Und Bernd, ich esse jetzt für dich noch ein Eis mit. Übrigens, alle Highlights der Charivari Eis Party Tour gibt es wie gewohnt bei uns auf Social Media. Also guck dir mal beispielsweise bei Instagram vorbei. Und mit dem leckeren Eis gebe ich zurück ins Studio zu dir, lieber Bernd.
1: Ja, danke schön, Markus. Wenn ihr gerade in Karlstadt noch seid, dann schaut doch noch kurz am Marktplatz vorbei. Bis 6:30 im

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20: 23 Grad sind's, wenn wir aufs Thermometer schauen, bei euch in Hafenlohr und in Würzburg am CCW. Heute Nacht klart's auf, das heißt, wir haben 10 bis 6 Grad, geht also richtig runter. Aber das ist nur quasi der Anlauf, denn morgen geht's wieder richtig nach oben. Bis zu 30 Grad werden wir schaffen und am Samstag sogar bis zu 32 Grad. Am Sonntag dann Schauer und Gewitter in Mainfranken.
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21: Ich bin Christoph Schmidt. Wer am Wochenende am Würzburger Hauptbahnhof unterwegs ist, sollte auch vermeintlich ungefährliche Gegenstände besser zu Hause lassen. Die Bundespolizei hat von morgen 15 Uhr bis Sonntag 3 Uhr erneut ein Mitführverbot von gefährlichen Gegenständen verhängt. Betroffen ist der gesamte Bahnhofsbereich, dazu zählen auch die Bahnsteige. Verboten sind Messer aller Art, aber auch Scheren oder Pfefferspray fallen unter das Verbot. Die Polizei will die Einhaltung verstärkt kontrollieren. Wer gegen das Verbot verstößt, muss mit der Sicherstellung der Gegenstände, einem Platzverweis oder sogar einem Bahnhofsverbot rechnen. Das Kiliani in Würzburg ist vorbei. Die Fahrgeschäfte sind abgebaut. Zu weiten Teilen bleibt die Talavera aber gesperrt. Grund ist, dass ein Zirkus kommt. Ab morgen sind wieder Bereiche gesperrt. In den nächsten Tagen baut der Zirkus Charles Knie sein Zelt auf der Talavera auf. Das Gastspiel mit Vorstellungen beginnt dann am kommenden Mittwoch. Die Regionalliga Bayern startet heute Abend in die neue Saison und das gleich mit dem Unterfranken-Derby zwischen dem TSV Aubstadt und Schweinfurt 05. Die Gastgeber dürfen mit Selbstvertrauen in die Partie gehen. Sie hatten die abgelaufene Saison als Tabellensechster beendet. Der Kader konnte weitgehend zusammengehalten werden.

0: anders die Schnüdel. Nach dem Abstieg aus Liga 3 war der personelle Umbruch groß. Wie weit sich die neue Mannschaft schon gefunden hat, muss sich zeigen. Morgen will Bundeskanzler Friedrich Merz Eckzüge seiner Kabinettsumbildung bekannt geben. Fest steht ja schon, dass der bisherige Kanzleramtsminister Thorsten Frey der neue Unionsfraktionsvorsitzende im Bundestag wird. Nun soll erstmals mit der bisherigen Gesundheitsministerin Nina Wagen eine Frau Kanzleramtschefin werden. Bedeutet aber auch, der Posten als Gesundheitsminister muss neu besetzt werden. Der soll an den bisherigen CDU-Generalsekretär Carsten Linnemann gehen, berichtet die Bild-Zeitung.
1: Dankeschön, Christoph, für die Schlagzeilen.
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1: Um 18.32 Uhr und mit einer Meldung von der B8 Kitzingen Richtung Würzburg zwischen der A3 Rottendorf und Kitzinger Straße. Rechte Spur blockiert. Gefahr durch defekten PKW her, also bitte Vorsicht. Und ansonsten ist es ruhig im Moment. Falls ihr noch was beobachtet habt, gerne reinmelden über die 0800 30 80 700.

0: einer seiner bekanntesten Klassiker, We Didn't Start the Fire, Billy Joel, an unserem Feierabend hier am Donnerstag. 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Vielleicht habt ihr gerade euer Handy in den Händen und scrollt ein bisschen durch Social Media. Instagram zum Beispiel, und da gibt es ja jede Menge Challenges, oder? Die Eisbucket-Challenge ist schon ein bisschen älter, kennen wir alle. Bottle-Flip-Challenge gibt's. Und solche Herausforderungen und Wetten gibt's auch in Mainfranken. Und zwar zum Beispiel beim Symphonischen Blasorchester in Volkach. Das will auf Instagram bis zum 2. August 3000 Follower erreichen. Und wenn das klappt, dann gibt es ein Konzert im neuen Freibad, und zwar im Becken. Laura Englert kümmert sich beim SBO um Social Media. Ist das Ganze jetzt wirklich ernst gemeint?
1: Wir sind schon ein sehr humorvolles Orchester, aber die Sache nehmen wir total ernst. Und wenn wir bis zum 2. August 3000 Follower zusammenbekommen, haben wir schon einen Termin mit den Bademeistern im Nichtschwimmerbecken im Freibad in Volkach.
0: Ja, schauen wir mal, ob das hinhaut. Was ich mich ja derweil frage, so ein Blasorchester ist ja eher ein traditioneller Verein. Social Media ist da jetzt erstmal nicht ganz so passend, oder?
1: Am Anfang waren die eigenen Leute im Orchester sehr skeptisch, weil plötzlich filmt da jemand die ganze Zeit während der Probe und führt Interviews. Die haben sich gefragt, was ist mit mir bitte los? Aber dann kam von Familienmitgliedern, Freunden vom Orchester immer mehr positives Feedback, und das ist voll interessant ist, was wir so zu sagen haben, weil die Leute kennen immer nur diese finalen Konzerte und was wir da eben spielen. Aber keiner weiß, wie läuft die Vorbereitung, was geht in unseren Köpfen umher. Keiner weiß, wie ist eigentlich so dieser Weg dahin. Und dahingehend gab es schon sehr viel positives Feedback, ja.
0: Ja, und was das SBO so treibt auch in den sozialen Medien, das könnt ihr natürlich auch verfolgen auf Instagram. Wir haben den Kanal verlinkt, des Symphonieblasorchesters Volkach, auf unserer Charivari Instagram-Seite. Und wenn ihr dem SBO folgt, dann gibt es vielleicht demnächst auch ein Konzert im Volkacher Freibad. Darauf würden wir uns, glaube ich, alle freuen.

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13: Die Sonne zeigt sich immer jetzt nochmal am Abend. Das ist natürlich schön und stimmt uns schon ein auf die nächsten Tage. Denn morgen und am Samstag bekommen wir ganz viel davon ab. Das Ganze bei bis zu 32 Grad. Es wird also heiß. Ja, im Gegensatz zu den Nächten heute zum Beispiel 10 bis 6 Grad, also wirklich ziemlich frisch. Am Sonntag kommen dann übrigens auch noch Schauer und Gewitter dazu.
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14: Ich bin Oliver Urbanke. Nach einem tödlichen Messerangriff in einer Bankfiliale in Regensburg haben Spezialkräfte den mutmaßlichen Täter im Gebäude gestellt. Das sagt Polizeisprecher Jonas Kraus.
15: Wir haben den Tatverdächtigen festgenommen. Bei dem Tatverdächtigen handelt es sich um einen 20-jährigen Deutschen.
14: Der Angreifer hatte einen Mann in der Bank mit einem Messer attackiert. Das Opfer konnte zwar noch ins Krankenhaus gebracht werden, starb dort aber an seinen schweren Verletzungen. Laut Polizei dauert der Einsatz vor Ort an. Unter anderem werde das Gebäude derzeit noch genau abgesucht. Man gehe aber von einem Einzeltäter aus. Ein Nachfolger für Ex-Unionsfraktionschef Spahn ist gefunden. Laut übereinstimmenden Medienberichten will Bundeskanzler Merz wohl morgen bekannt geben, wer die Stelle von Thorsten Frey nachbesetzen soll. Gesundheitsministerin Wagen wird demnach als erste Frau überhaupt Kanzleramtschefin und ersetzt Thorsten Frey, der wiederum Fraktionschef im Bundestag werden soll. Wagens Nachfolge im Gesundheitsministerium übernimmt demnach CDU-Generalsekretär Carsten Linnemann. Wer dann die CDU-Zentrale führt, ist noch offen. Urkundenfälschung mit tödlichen Folgen. Ein Berufskraftfahrer hatte sich mit gefälschten Dokumenten immer wieder als Rettungs- und Notfallsanitäter ausgegeben und in einem seiner Einsätze einem schwerkranken Mann ein ungeeignetes Medikament verabreicht. Der Mann starb daraufhin. Vom Landgericht Kleve ist der 30-Jährige dafür wegen Totschlags, versuchter gefährlicher Körperverletzung und Urkundenfälschung zu 10 Jahren Haft verurteilt worden. Bei der Fußball-Weltmeisterschaft könnte es Wettmanipulation gegeben haben. Zumindest gibt es erste Hinweise darauf. Ein internationales Gremium hat 7 sogenannte gelbe Alarme registriert, also Auffälligkeiten, die näher geprüft werden müssen. Interessant dabei, die FIFA hatte noch letzte Woche erklärt, es habe keinerlei verdächtige Wettaktivität.

0: Aktivitäten gegeben.
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2: Ein ordentlicher Ruck und quietschende Reifen bei einer Vollbremsung eines Linienbusses ist gestern Nachmittag ein Fahrgast in Würzburg-Heidingsfeld leicht verletzt worden. Jetzt sucht die Polizei nach Zeugen, die helfen können, den Zwischenfall aufzuklären. Nach den bisherigen Erkenntnissen musste der Busfahrer an der Kreuzung am Hungrigen Bühl Frau Holleweg abrupt bremsen. Der Grund: ein anderes Auto soll sich im Kreuzungsbereich befunden haben. In Lohr beginnt morgen die 79. Spessart-Festwoche. Zum Auftakt ziehen die Vereine um 17.30 Uhr durch die Stadt. Anschließend wird auf dem Schlossplatz geböllert. Um 18.30 Uhr eröffnet Bürgermeister Dirk Rieb dann die Festwoche mit dem Bieranstich. Die Stadt rechnet in den kommenden 10 Tagen mit rund 100.000 Besuchern. Die Maß Festbier kostet in diesem Jahr 11,10 Euro.
3: Dankeschön für diese Meldungen. Mehr davon gibt's im Netz zu nachlesen.
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3: Um 19 Uhr und 3 Minuten, hallo auf die Straßen und wir schauen auf die A7 Würzburg Richtung Fulda zwischen Gramschatzer Wald und Dreieck Schweinfurt-Werneck. Da gab es einen Unfall mit mehreren Fahrzeugen. Die linke Spur ist derzeit blockiert, also bitte Vorsicht, da kann sich's demnächst stauen. Ansonsten schauen wir noch auf die B8 Kitzingen Richtung Würzburg zwischen der A3 und Rottendorf. Da haben wir eine blockierte rechte Spur, hier steht ein defekter PKW und bei den Blitzern ist im Moment zwar nichts los, aber vielleicht habt ihr noch was gesehen und wenn das der Fall ist, dann ruft gerne an. Die Nummer ist die 0800 30 80 700.
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3: Einen schönen Abend.

0: Das sind die 80er. Am Donnerstagabend, ihr hört Charivari mit den Klassikern unserer Zeit. Ja, viele von uns gehen ja gern einkaufen bei Kaufhof, ne, bei Galeria in Würzburg. Aber selbstverständlich ist das Ganze nicht, denn die Filiale, die hat ja schon vor 2 Jahren beinahe schließen müssen. Gerade so wurde es abgewendet. Aber jetzt ist es schon wieder soweit. Die ganze Sache wackelt. Der Grund ist, die Miete ist zu hoch. Volker Wette vom Handelsverband Unterfranken sagt, ein Ersatz dort wäre schwierig zu finden.
1: Also was häufig ist, dass auch Konzepte entwickelt werden, wo zum Beispiel dann in dem Erdgeschossflächen Einzelhandel einzieht, aber darüber dann auch mit Praxen und Wohnen gearbeitet wird. Also da gibt es in anderen Städten andere Konzepte. Da kann man sicherlich auch einiges schon von lernen. Aber es gibt eben halt auch Möglichkeiten, eben die neu zu entwickeln. Aber das ist sicherlich keine ganz einfache Sache.
0: Ja, wenn Galeria wegfallen würde, dann kämen auf jeden Fall schon mal weniger Leute in die Innenstadt, wäre also auch schlecht für andere Geschäfte. Aber Volker Wette ist erstmal zuversichtlich.
1: Ich glaube auch immer noch dran, dass eine Lösung gefunden wird. Ich kenne leider die genauen Inhalte eben von diesen Verhandlungen oder den Wünschen nicht. Deswegen bin ich nach wie vor optimistisch, dass dann auch das Mietverhältnis eingehalten wird.
0: Ja, schauen wir mal, wie es weitergeht. Der Vermieter diskutiert derweil mit Galeria und alle Details könnt ihr auch nochmal nachlesen auf meinscharivari.de.

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6: Schauen wir doch nochmal aufs Thermometer. 22 Grad messen wir jetzt noch in Würzburg beispielsweise an der Marienkapelle und bei euch in Eibelstadt sieht es ganz ähnlich aus. Dazu haben wir jetzt noch ein paar Sonnenstrahlen am Abend. Wenn die weg sind, dann wird es kalt. 10 bis 6 Grad morgen und am Samstag dann aber wieder hoch auf bis zu 32 Grad. Trocken bleibt es dann auch erstmal. Erst am Sonntag kommen dann Schauer und Gewitter dazu.
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6: Der Blick auf die Straßen, gleich haben wir es 7:30. Servus Autofahrer und wir beginnen auf der A3 Frankfurt Richtung Würzburg. Zwischen Würzburg-Kist und Würzburg-Heidingsfeld gab es einen Unfall, der Standstreifen ist blockiert. Außerdem die A7 Ulm Richtung Würzburg zwischen Gollhofen und Marktbreit. Gegenstände auf der Fahrbahn, also bitte Vorsicht. Und weiter Würzburg Richtung Fulda zwischen Gramschatzer Wald und Dreieck Schweinfurt-Wenneck. Ein Unfall mit mehreren Fahrzeugen. Die linke Spur ist im Moment blockiert, also bitte vorsichtig dran fahren. Da staut sich auch schon ein bisschen. Ich gucke gerade mal für euch drauf, wie lange das dauert, beziehungsweise wie lange der Stau schon ist. Naja, 2 Kilometer sind es und 10 Minuten plus. Also wie gesagt, vorsichtig an Stauende ranfahren. Ansonsten die B8 noch, Kitzingen Richtung Würzburg zwischen der A3 und Rottendorf ist die rechte Spur blockiert. Hier steht ein defekter PKW. Und bei den Blitzern gibt es im Moment nichts. Ich wünsche euch eine gute und sichere Fahrt.

0: Michael Jackson, Man in the Mirror am Donnerstagabend. 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Ja, und wir alle denken ja schon so langsam an den Urlaub. Die Ferien rücken näher, Sonne, Strand, leckeres Essen. Aber bevor es soweit ist, geht es ja erstmal um die Planung. Ja, wir müssen Flüge vergleichen, Hotels checken, Bewertungen lesen und am Schluss werfen wir dann doch wieder alles über den Haufen. Aber vielleicht hilft uns ja die KI, oder? Ist das sinnvoll? Justin Hammer aus dem Charivari-Team, kann ich der KI einfach sagen, ich will so und so viel Geld ausgeben, will Sonne und am besten keinen Massentourismus. Kommt da was Gutes raus?
1: Ja, dafür eignet sich KI inzwischen ziemlich gut. Es gibt ja die klassischen Chatbots wie ChatGPT oder Gemini, aber auch spezielle Reiseplanungs-KIs wie Mindtrip oder Wonderplan. Zunächst werden mir immer passende Reiseziele vorgeschlagen, mit Infos zu Flügen und Freizeitmöglichkeiten. Und mit ein paar zusätzlichen Angaben erstellt die KI dann einen kompletten Reiseplan inklusive Unterkünften, Restaurants oder Aktivitäten. Und auch das Budget, das wird berücksichtigt. Die Buchung selbst, die muss ich am Ende aber noch selbst erledigen.
0: Ja, das hört sich erstmal gut an, aber die KI stößt ja, kennen wir ja alle im Alltag, auch an ihre Grenzen. Ist das da auch so?
1: Also KI ist ein sehr guter

0: Ideen gebe, aber dabei sollten wir es dann auch belassen, denn die Maschine, die kann sich bei Preisen, Öffnungszeiten oder Flugverbindungen irren, weil sich solche Infos ständig ändern. Und ob ein Hotel wirklich ruhig ist oder ein Restaurant den eigenen Vorstellungen entspricht, das lässt sich nicht immer zuverlässig vorhersagen. Deshalb gilt, KI kann die Planung deutlich erleichtern, die letzte Entscheidung, die sollte aber immer bei uns liegen.
1: So ist es. Also am besten alles nochmal selber überprüfen, dann seid ihr auf der sicheren Seite und dann kann es ganz entspannt Richtung Urlaub gehen. Einen schönen Abend.

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13: 22 Grad, die wir jetzt im Moment noch messen. In Würzburg zum Beispiel am Berliner Ring und auch bei euch in Estenfeld. Heute Nacht wird es aber deutlich kühler. Wir haben 10 bis 6 Grad. Also da wird es schon fast kalt, können wir sagen. Morgen und am Samstag dann aber wieder viel Sonne zum Ausgleich. Das Ganze bei bis zu 32 Grad. Schauer und Gewitter haben wir dann erst wieder am Sonntag.
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14: Ich bin Oliver Urbanke. Nach einem tödlichen Messerangriff in einer Bankfiliale in Regensburg haben Spezialkräfte den mutmaßlichen Täter im Gebäude gestellt. Das sagt Polizeisprecher Jonas Kraus.
15: Wir haben den Tatverdächtigen festgenommen. Bei dem Tatverdächtigen handelt es sich um einen 20-jährigen Deutschen.
14: Der Angreifer hatte einen Mann in der Bank mit einem Messer attackiert. Das Opfer konnte zwar noch ins Krankenhaus gebracht werden, starb dort aber an seinen schweren Verletzungen. Laut Polizei dauert der Einsatz vor Ort an. Unter anderem werde das Gebäude derzeit noch genau abgesucht. Man gehe aber von einem Einzeltäter aus. Ein Nachfolger für Ex-Unionsfraktionschef Spahn ist gefunden. Laut übereinstimmenden Medienberichten will Bundeskanzler Merz wohl morgen bekannt geben, wer die Stelle von Thorsten Frey nachbesetzen soll. Gesundheitsministerin Wagen wird demnach als erste Frau überhaupt Kanzleramtschefin und ersetzt Thorsten Frey, der wiederum Fraktionschef im Bundestag werden soll. Wagens Nachfolge im Gesundheitsministerium übernimmt demnach CDU-Generalsekretär Carsten Linnemann. Wer dann die CDU-Zentrale führt, ist noch offen. Urkundenfälschung mit tödlichen Folgen. Ein Berufskraftfahrer hatte sich mit gefälschten Dokumenten immer wieder als Rettungs- und Notfallsanitäter ausgegeben und in einem seiner Einsätze einem schwerkranken Mann ein ungeeignetes Medikament verabreicht. Der Mann starb daraufhin. Vom Landgericht Kleve ist der 30-Jährige dafür wegen Totschlags, versuchter gefährlicher Körperverletzung und Urkundenfälschung zu 10 Jahren Haft verurteilt worden. Bei der Fußball-Weltmeisterschaft könnte es Wettmanipulation gegeben haben. Zumindest gibt es erste Hinweise darauf. Ein internationales Gremium hat 7 sogenannte gelbe Alarme registriert, also Auffälligkeiten, die näher geprüft werden müssen. Interessant dabei, die FIFA hatte noch letzte Woche erklärt, es habe keinerlei verdächtige Wettaktivitäten gegeben.
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7: Ich bin Oliver Urbanke. Ein 20-Jähriger hat am späten Nachmittag eine Bankfiliale in Regensburg überfallen und dabei einen Mann mit einem Messer getötet. Das Opfer konnte zwar noch ins Krankenhaus gebracht werden, erlag dort aber seinen schweren Verletzungen. Außerdem waren zwei weitere Personen in der Bank, die von der Polizei in Sicherheit gebracht werden konnten. Anschließend wurde der Täter festgenommen. Die Ermittler gehen davon aus, dass der Täter die Bank ausrauben wollte. Vor 2 Jahren ist Cannabis in Deutschland teilweise legalisiert worden. In den Krankenhäusern haben sich bereits erste Folgen davon bemerkbar gemacht. Es wurden mehr Menschen wegen der Droge eingeliefert. Das schreiben Wissenschaftler im Fachjournal Deutsches Ärzteblatt International. Thomas Bremser berichtet.
8: Die Wissenschaftler sehen mehr akute Vergiftungen durch Cannabis und mehr dadurch ausgelöste Psychosen. Allerdings sei der Anstieg moderat. Die Forscher diskutieren 2 mögliche Gründe. Erstens sei es denkbar, dass mehr Menschen Cannabis konsumieren. Wahrscheinlicher sei es allerdings, dass mehr Konsumenten auf hochpotentes medizinisches Cannabis umgestiegen sind. Das gibt es ziemlich leicht in Online-Apotheken zu kaufen.
7: Der geplante Wechsel von Kanzleramtschef Frey an die Spitze der Bundestagsfraktion löst eine große Personalrochade aus. Bundesgesundheitsministerin Wagen soll übereinstimmenden Medienberichten zufolge neue Kanzleramtschefin werden und CDU-Generalsekretär Linnemann Gesundheitsminister. Ab kommendem Freitag werden die Autobahnen Richtung Süden wieder voll. In Bayern beginnen dann nämlich die Sommerferien. Wer nach Österreich oder Italien will, braucht dafür eine Vignette. Und da warnt die Polizei jetzt vor Betrügern. Die schalten nämlich regelmäßig gesponserte Suchmaschinenlinks und täuschen damit offizielle Portale für Online-Vignetten vor. Der Betrug fällt dann meist erst an der Mautstelle auf, wenn es zu spät ist.
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10: Guten Abend, liebe Klassikfreunde aus Würzburg, Gemünden, Kitzingen, Karlstadt, Lohr, Marktheidenfeld, Ochsenfurt und wo auch immer, in jeder schönen Ecke Mainfrankens. Es begrüßt Sie auch heute Abend ganz herzlich, Ihr Blagoj Apostolow. Radio Opera, 5-mal in der Woche, Sonntag bis Donnerstag um 21 Uhr, hier auf Charivari. Und nun viel Spaß mit der heutigen Sendung. Wer in lauen Nächten zu dem eigentümlich schimmernden Erdtrabanten hinaufsieht, denkt dabei sicher in den seltensten Fällen an naturwissenschaftliche Fortschritte. Der Mond ist auch heute noch der romantische Weggefährte einsamer Nachtschwärmer geblieben, der er immer war. Ihm verdanken ganze Generationen von Dichtern, Malern und Musikern ihre wichtigsten Inspirationen. Kein anderer Himmelskörper ist öfter und intensiver von Liedkomponisten besungen worden als er. Es ist, als hätten die sensiblen Künstlerseelen schon immer gewusst, welch wundersame Einflüsse er auf das irdische Leben hat. Radio Opera begleitet Sie heute während einer Mondpromenade. Andrea Bocelli und Helen Schneider öffnen uns die Türe zum Palazzo dell'Amore von Eberhard Schöner. La Luna.

füllest wieder Busch und Tal, still mit Nebelglanz, lösest endlich auch einmal meine Seele ganz, breitest über mein Gefild lindernd deinen Blick, wie des Freundes Auge mild über mein Geschick. Jeden Nachklang fühlt mein Herz froh und trüber Zeit, wandle zwischen Freud und Schmerz in der Einsamkeit. Fließe, fließe, lieber Fluss, nimmer werd ich froh, so verrauschte Scherz und Kuss und die Treue so.

ich besaß es doch einmal, was so köstlich ist, dass man doch zu seiner Qual nimmer es vergisst. Rausche Fluss, das Tal entlang, ohne Rast und Ruh, rausche, flüstre meinem Sang Melodien zu, wenn du in der Winternacht wütend überschwillst oder um die Frühlingspracht junge Knospen quillst. Selig, wer sich vor der Welt ohne Hass verschließt, einen Freund am Busen hält und mit dem genießt, was von Menschen nicht gewusst oder nicht bedacht durch das Labyrinth der Brust wandelt in der Nacht.

La Luna, Montserrat Caballé sang Hijo de la Luna von José María Cano. Eines der schönsten Mondlieder befindet sich übrigens nicht in einem Liederbuch, sondern in einer Opernpartitur Antonin Dvoráks. Es ist das Lied der Rusalka, einer Wassernixe, die im Reich der Menschen nur Enttäuschungen erlebt. Schließlich zieht sie sich an ihren einsamen See zurück und singt, in den Ästen einer Trauerweide sitzend, zur Harfe ihr Lied an den Mond. Eine der ergreifendsten Klagen voller melodischer Schönheit. Leontine Preiss ist heute Abend unsere Rusalka.

Radio Opera begleitet sich heute bei einer Mondpromenade. Ein ganz eigenes Kapitel ist die Verbindung des Mondscheins mit dem sanft angeschlagenen Klavier. Ludwig van Beethoven hat diese Assoziation in seiner bekannten Mondscheinsonate als erster heraufbeschworen. Wir hören Evgeny Kissin.

So hörte Ludwig van Beethoven den Mond, Evgeny Kissin. Der Mond ist das wichtigste Symbol der Romantiker. Zaubernächte in seinem fahlen Licht sind beliebte Szenerien der romantischen Dichter. Und so ist es kein Wunder, dass das Lied »Mondnacht« von Robert Schumann nach einem Gedicht von Joseph von Eichendorff als eines der

blutrot dort der Horizont gebiert, der aus der Hölle großen Schlünden steigt, sein Purpurhaupt mit Wolken schwarz verziert, wie um der Götter Stirn Akanthus schweigt. Er setzt den großen goldenen Fuß voran und spannt die breite Brust wie ein Athlet, und wie ein Partherfürst zieht er bergan, des Schläfe goldenes Gelock umweht. Hoch über Sardes und der schwarzen Nacht, auf Silbertürmen und der Zinnenmeer, womit Posaunen schon der Wächter wacht, der ruft vom Pontos bald den Morgen her. Zu seinem Fuße schlummert Asia weit im blauen Schatten unterm Ararat. Des Schneehaupt schimmert durch die Einsamkeit, bis wo Arabier in das weiche Bad der Meere mit den weißen Füßen steigt und fern im Süden wie ein

großer Schwan, sein Haupt der Sirius, auf die Wasser neigt und singend schwimmt hinab den Ozean. Mit großen Brücken, blau wie blanker Stahl, mit Mauern, weiß wie Marmor, ruhet aus die große Ninive im schwarzen Tal, und wenig Fackeln werfen noch hinaus ihr Licht, wie Speere weit, wo dunkel braust der Euphrat, der sein Haupt in Wüsten taucht. Die Susa ruht, um ihre Stirne saust ein Schwarm von Träumen, die vom Wein noch raucht. Hoch auf der Kuppel, auf dem dunklen Strom, belauscht allein der bösen Sternebahn, im weißem Faltenkleid ein Astronom, der neigt sein Szepter dem Aldebaran, der mit dem Monde kämpft um weißen Glanz, wo ewig strahlt die Nacht, und ferne stehen am Wüstenrand im blauen Lichte ganz einsame Brunnen und die Winde wehen, Ölwälder fern um leere Tempel lind. Ein See von Silber und in schmaler Schlucht uralter Berge tief im Grunde rinnt ein Wasser sanft um dunkler Ulmenbucht.

Die zauberhaften Finger von Alexis Weissenberg haben den Mund von Claude Debussy abgetastet. Clair de Lune. Ein Clair de Lune hat uns aus Hector Berlioz geschenkt in seinem Werk Les Nuits d'été. Die bulgarische Mezzosopranistin Veselina Kazarova tastet sich langsam heran.

Luna, der Mond, unsere zauberhafte Nachtlampe, die Ruhe und Nostalgie streut und unzählige Märchengestalten auf ihrem Weg zu den Zauberbergen führt. Radio Opera begleitet sie heute Abend während einer musikalischen Mondpromenade. Kalaf, der persische Prinz, hat es geschafft, die drei Rätsel der Prinzessin Turandot zu lösen und somit diese heiraten darf. Turandot ist überwältigt vom unerwarteten Sieg des Fremden. Ihr Stolz erstickt die Gefühle und Kalaf gewährt eine letzte Chance. Wenn Turandot ihm bis zum Morgengrauen seinen Namen nennt, dann wolle er sterben. Eine turbulente Nacht, in welcher die Untertanen eifrig nach dem Fremdlingsnamen suchen. Und wo ist der Mond? Versteckt hinter dicken Wolken. Perché tarda la luna? Warum verspätet sich der Mond? Singt der Chor in Puccinis Oper Turandot. Voll Mystik und banger Erwartung.

0: Und das war Radio Opera am Dienstagabend. Unsere nächste Sendung ist am kommenden Sonntag. Da sprechen wir von Zara Leander. Kann die Liebe Sünde sein? Seien Sie wieder dabei. Nein, die Liebe ist keine Sünde. Die Liebe ist ein Gottesgeschenk.
1: 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Bis zum nächsten Mal, alles Gute, Ihr Blagoj Apostolov.

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1: Ich bin Yves Simon. Bundesgesundheitsministerin Nina Warken soll übereinstimmenden Medienberichten zufolge neue Kanzleramtschefin werden. Ihren Posten wiederum soll CDU-Generalsekretär Carsten Linnemann übernehmen. Offiziell ist das allerdings noch nicht bestätigt. Für uns berichtet Thomas Brockt.
2: Damit sieht es so aus, als ob der Wechsel von Kanzleramtschef Frei an die Fraktionsspitze der Union zu einem größeren Personalumbau führt. Frei soll nächste Woche zum Nachfolger von Jens Spahn gewählt werden. Dass Warken dafür ins Kanzleramt geht, ist nicht überraschend. Sie galt zuletzt als Wunschkandidatin von Friedrich Merz, der etwa ihre Rolle bei der Gesundheitsreform immer wieder lobte.
1: In Regensburg hat heute Nachmittag ein 20-Jähriger eine Bankfiliale überfallen und dabei einen Mann mit einem Messer tödlich verletzt. Das Opfer ist noch ins Krankenhaus gekommen, dann dort aber gestorben. Zwei weitere Menschen, die sich in der Bank aufgehalten haben, konnte die Polizei in Sicherheit bringen. Danach haben die Beamten den Täter geschnappt. Die Ermittler gehen davon aus, dass er die Bank ausrauben wollte. Noch sicherer und auch mit anderen Motiven. Die Europäische Zentralbank plant eine neue Euro-Banknotenserie. Und wie die aussehen soll, das können wir alle mitentscheiden. Noch bis zum 21. September läuft eine Online-Abstimmung. Zur Auswahl stehen entweder berühmte Europäer wie zum Beispiel Beethoven, Marie Curie oder auch Da Vinci oder Flüsse und Vögel als Symbol für Europas Natur. Wahrscheinlich Ende dieses Jahres entscheidet dann der EZB-Rat, welches Motiv es wird. Bei der Fußball-Weltmeisterschaft könnte es Wettmanipulation gegeben haben. Zumindest gibt es jetzt erste Hinweise darauf. Ein internationales Gremium hat nämlich 7 sogenannte gelbe Alarme registriert. Also das sind Auffälligkeiten, die näher geprüft werden müssen. Interessant dabei, letzte Woche hatte die FIFA noch erklärt, es gibt keine verdächtigen Wettaktivitäten.
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24: Ich bin Yves Simon. Nach dem tödlichen Messerangriff in einer Regensburger Bank entscheidet morgen ein Haftrichter, ob der festgenommene 20-Jährige in Untersuchungshaft kommt. Der Deutsche soll am Nachmittag auf einen Kunden eingestochen.

0: haben. Das Opfer ist später im Krankenhaus gestorben. Polizei und Staatsanwaltschaft ermitteln wegen eines Tötungsdelikts und Raubüberfalls und wollen morgen am Mittag weitere Details bekannt geben. Das Umfeld der Bank ist jetzt wieder freigegeben, aber die Kripo sichert nach wie vor Spuren. Nach dem Rücktritt von Jens Spahn als Unionsfraktionschef will Bundeskanzler Merz offensichtlich sein Kabinett doch im größeren Umfang umbilden. Bundesgesundheitsministerin Waken soll übereinstimmenden Medienberichten zufolge neue Kanzleramtschefin werden. Thorsten Frey folgt ja auf Jens Spahn nach. Und dann wiederum soll CDU-Generalsekretär Linnemann Gesundheitsminister werden. Offiziell ist das allerdings alles noch nicht bestätigt. Die EU-Kommission wirft dem US-Internet-Giganten Google vor, seine Marktmacht gezielt auszunutzen. Deswegen hat die EU jetzt eine Rekordstrafe verhängt. 890 Millionen Euro muss Google wegen Verstößen gegen Wettbewerbsregeln zahlen. Nach Auffassung der Kommission hat Google Nutzer über die Suchmaschine und den App-Platz Google Play gezielt zu eigenen Diensten gelenkt und sich so einen unzulässigen Vorteil gegenüber der Konkurrenz verschafft. Mit den Schlussworten von Landtagspräsidentin Aigner hat sich der Bayerische Landtag in die sitzungsfreie Sommerpause verabschiedet. Aigner hat in ihrer Rede immer wieder auch auf die Olympia-Bewerbung der Stadt München angespielt.
1: Olympia haben wir noch nicht im Land, aber den Spirit haben wir sehr wohl. Auch hier in der Politikarena, wo ebenfalls um Siege gerungen wird.
0: Am 26. September will dann der Deutsche Olympische Sportbund entscheiden, welcher Standort ins internationale Rennen geht. Und am 30. September, paar Tage später, kommt dann auch der Bayerische Landtag wieder zusammen.
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1: Ich bin Yves Simon. Die US-Regierung führt neue Zölle auf Ausfuhren aus insgesamt 60 Ländern ein. Wegen angeblich unzureichender Maßnahmen gegen Zwangsarbeit sollen bestimmte Produkte in Zukunft mit 10 oder auch mit 12,5% Zoll belegt werden. Betroffen ist auch die Europäische Union, wie das Büro des US-Handelsbeauftragten Greer mitgeteilt hat. Details sind allerdings noch nicht bekannt. Nach einer Messerattacke in einer Regensburger Bank hat sich der bayerische Innenminister Herrmann bei den Einsatzkräften für ihr beherztes Eingreifen bedankt. Ein 20-Jähriger hatte in der Filiale im Stadtteil Prüfening einen Mitarbeiter mit einem Messer angegriffen und tödlich verletzt. Stundenlang lief ein Großeinsatz der Polizei. Spezialkräfte haben den Bereich weiträumig abgesperrt, weil erstmal von einer Geiselnahme die Rede war. Der mutmaßliche Täter mit deutscher Staatsangehörigkeit hat sich dann am Ende widerstandslos festnehmen lassen. Zwei weitere Personen wurden unverletzt aus dem Gebäude gebracht. Morgen soll er dann dem Haftrichter vorgeführt werden. Vor 2 Jahren ist Cannabis in Deutschland teilweise legalisiert worden. In den Krankenhäusern, da machen sich die ersten Folgen bemerkbar. Es wurden mehr Menschen wegen der Droge eingeliefert. Das schreiben jetzt Wissenschaftler im Fachjournal Deutsches Ärzteblatt International. Thomas Bremser berichtet für uns.
2: Die Wissenschaftler sehen mehr akute Vergiftungen durch Cannabis und mehr dadurch ausgelöste Psychosen. Allerdings sei der Anstieg moderat. Die Forscher diskutieren 2 mögliche Gründe. Erstens sei es denkbar, dass mehr Menschen Cannabis konsumieren. Wahrscheinlicher sei es allerdings, dass mehr Konsumenten auf hochpotentes medizinisches Cannabis umgestiegen sind. Das gibt es ziemlich leicht in Online-Apotheken zu kaufen.
1: Im Grunde weiß jeder schon Bescheid, Jürgen Klopp wird neuer Bundestrainer und um 11 Uhr, da soll es dann auch offiziell werden, da hat der DFB nämlich eine Pressekonferenz angekündigt. In der Bild wird auch schon darüber spekuliert, dass Ex-BVB-Profi Sven Bender im Trainerteam von Klopp landen könnte. Genau wissen wir es dann am Vormittag.
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15: Ich bin Yves Simon. Nach der tödlichen Messerattacke in einer Regensburger Bank steht jetzt fest, bei dem Opfer handelt es sich um einen Mitarbeiter der Filiale. Die Bank hat sich zutiefst bestürzt gezeigt, sie will jetzt vor allem die Beschäftigten unterstützen, arbeitet aber auch eng mit den Behörden zusammen. Der tatverdächtige 20-Jährige, ein Deutscher, soll heute dann dem Haftrichter vorgeführt werden. Er wurde von Spezialkräften noch im Gebäude festgenommen. Die Ermittler gehen von einem Tötungsdelikt und einem Raubüberfall aus. Die US-Regierung hat wieder neue Zölle auf Einfuhren aus insgesamt 60 Ländern angekündigt, auch wieder aus der EU. Wegen angeblich unzureichender Maßnahmen gegen Zwangsarbeit sollen bestimmte Produkte mit 10 oder auch 12,5% zusätzlich belastet werden, wie das Büro des US-Handelsbeauftragten Greer mitgeteilt hat. Die neuen Importgebühren

0: gelten ab Freitagmorgen, also das haben wir ja jetzt schon, also direkt. Gesetzgebungsverfahren bei uns in Deutschland bekommen kein Tempolimit. Das Bundesverfassungsgericht hat die Klage eines ehemaligen CDU-Abgeordneten verworfen, dem das Verfahren beim Heizungsgesetz zu schnell gegangen war. Die Vorsitzende Richterin Kaufold hat gesagt:
1: Allgemeine Aussagen zur zulässigen Dauer von Gesetzgebungsverfahren lassen sich dem Grundgesetz nicht entnehmen.
0: Bei der Verhandlung ist es nicht um das Heizungsgesetz inhaltlich gegangen. Die Waldbrände an der französischen Atlantikküste breiten sich immer weiter aus. Laut den Behörden sind inzwischen fast 20.000 Menschen vorsorglich in Sicherheit gebracht worden. Die Region rund um Bordeaux ist unter anderem bei Urlaubern sehr beliebt. Viele Ferienzentren und Campingplätze sind inzwischen geräumt worden.
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16: Ich bin Yves Simon. US-Präsident Trump gibt nicht auf. Heute läuft der gesetzliche Rahmen für globale Zölle aus und jetzt hat er eine neue Grundlage für die Importgebühren gefunden. Trump will auf die Einfuhren von 60 Handelspartnern einen Zoll von 10 bzw. 12,5% erheben. Darunter fallen auch bestimmte Produkte aus der Europäischen Union. Um 6 Uhr unserer Zeit treten die Zölle in Kraft. Sie sollen dieses Mal juristisch einwandfrei sein. Davon jedenfalls geht Trump aus. CDU-Generalsekretär Linnemann soll neuer Gesundheitsminister werden, Nina Warken wiederum Kanzleramtsministerin, das schreiben mehrere Medien übereinstimmend. Eine Bestätigung aus der Regierung gibt es bisher allerdings noch nicht. Der Posten im Kanzleramt wird ja frei, weil Thorsten Frey neuer Unionsfraktionschef werden soll. Vorgänger Jens Spahn war nach der Geburt seines Kindes mithilfe einer Leihmutter zurückgetreten. In Postbauer Hengen in der Oberpfalz ist eine Pflegeeinrichtung wegen eines Zimmerbrands komplett evakuiert worden. 5 Bewohner haben leichte Rauchgasverletzungen erlitten. Sie wurden medizinisch versorgt. Die Feuerwehr konnte die Flammen schnell löschen. Das Feuer ist offenbar im Zimmer einer 88-Jährigen ausgebrochen. Mehrere Räume sind durch den Rauch erstmal unbewohnbar. 13 Senioren sind anderweitig untergebracht worden. Die Polizei spricht von einem Schaden im mittleren 6-stelligen Bereich. Kein Tempolimit für Gesetze. Das Bundesverfassungsgericht hat jetzt beschlossen, dass es keine Zeitvorgaben geben soll, wie schnell oder langsam Gesetze durchs Parlament gebracht werden können. Im konkreten Fall ging es um das Heizungsgesetz der Ampelregierung. Der Kläger, ein CDU-Abgeordneter, war der Meinung, SPD, Grüne und FDP hätten das Gesetz so schnell durch den Bundestag bringen wollen, dass er gar nicht genug Zeit gehabt habe, um sich anständig zu informieren. Die Bundesrichter verweisen allerdings auf die Verfassung und in der stehen keine Vorgaben zum Tempo bei Gesetzgebungsverfahren drin.
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